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1: Ich bin Tine Klimach. Es ist ein ziemlich beispielloser Vorgang. Bundeskanzler Friedrich Merz will seinen Verkehrsminister Patrick Schnieder entlassen, steht aber ohne Nachfolger da. Schnieder bleibt nur deshalb vorerst im Amt. Nicht nur in der Opposition wird von einem Chaos gesprochen.
2: Als Merz am Morgen zu einem Statement kommt, sind an seiner Seite die neue Kanzleramtschefin Wagen, der neue Gesundheitsminister Linnemann und der neue Bund-Länder-Koordinator Amthor. Einer aber fehlt, der neue Verkehrsminister. Dabei ist bereits klar, dass Schnieder gehen muss. Das hatte der CDU-Politiker selbst in einer SMS an Abgeordnete mitgeteilt. Der vorgesehene Nachfolger der CDU-Finanzpolitiker Günzler machte in den frühen Morgenstunden aber einen Rückzieher aus fachlichen Gründen, wie er sagte. Er sei nicht der Richtige für diese Position. Aus Berlin, Dirk Zeitler.
1: VW-Chef Oliver Blume will sein Sparpaket für den Konzern noch in diesem Jahr verabschieden. Diesen Zeitplan nannte Blume im Interview mit der Deutschen Presseagentur. 4 Werke und bis zu 50.000 Stellen zusätzlich stehen auf der Kippe. Außerdem hat VW den nächsten Gewinneinbruch verkündet.
3: Vor allem Betriebsrat, Gewerkschaften und das Land Niedersachsen als Miteigentümer stemmen sich gegen noch mehr Jobabbau. Dass die Werke in Emden, Hannover, Zwickau oder der Tochter Audi in Nickersulm ganz geschlossen werden, soll verhindert werden. Dass Handlungsbedarf besteht, zeigen erneut die Zahlen. Im zweiten Quartal ist der Konzerngewinn weiter um mehr als 30% auf 1,5 Milliarden Euro eingebrochen. Gegensteuern will VW-Chef Blume so: Verwaltung schrumpfen, Kapazitäten in den Werken abbauen, weniger Modelle anbieten. Jan-Henner Reitze, Nachrichtenredaktion.
1: TikTok gefährdet Kinder und Jugendliche nach vorläufigen Ermittlungsergebnissen der EU-Kommission durch zu niedrige Schutzstandards. Die Brüsseler Behörde kritisiert unter anderem, dass Fremde die öffentlichen Benutzerkonten von Minderjährigen sehen und die jungen Nutzer auch mit missbräuchlichen Absichten kontaktieren können. Die WHO ruft wegen mehrerer Erkrankungen an West-Nil-Fieber in Südeuropa zu verstärkter Wachsamkeit auf. Besonders in Griechenland und Italien ist die Zahl der Erkrankungen in den vergangenen Wochen gestiegen. In Griechenland wurden seit Jahresbeginn 21 Fälle bestätigt, in Italien ebenso viele. Das Virus wird durch Mücken übertragen. Die WHO rät deshalb, sich vor Mückenstichen zu schützen und bei hohem Fieber nach einem Mückenstich sofort ärztliche Hilfe zu suchen.
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4: Hier steht ihr aktuell am längsten. Auf der A2 Richtung Hannover gibt es zwischen Lehrte und dem Kreuz Hannover Ost 1 Kilometer Stau nach einem Unfall mit mehreren Fahrzeugen. Der rechte Fahrstreifen ist inzwischen wieder frei. Auf der A28 Richtung Oldenburg liegt zwischen Delmenhorst Deichhorst und Ganderkesee Ost ein totes Tier auf der Fahrbahn. Habt eine gute und sichere Fahrt.
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4: In Cuxhaven sind es aktuell 14 Grad, in Wilhelmshaven haben wir 15 und in Leer messen wir 13 Grad. In der Nacht sinkt das Thermometer auf milde 19 Grad. So wird das Wetter morgen. Es erwartet euch ein Tag mit teils bewölktem Himmel und Regen bei durchgehend 19 Grad.
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Marketing-Experten sagen, die nächsten 3 Sekunden entscheiden, ob du dranbleibst oder nicht. Und, hat's funktioniert? Dann gleich weiter so. Metallica.

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1: Ich sage All American Rejects. Ihr sagt
2: Gives you hell.
1: Ja.

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1: Ich bin Tine Klimach. Die bisherige Gesundheitsministerin Nina Warken wird neue Kanzleramtschefin. Das teilte Bundeskanzler Friedrich Merz in Berlin mit. Sie folgt auf Thorsten Frey, der an die Unionsfraktionsspitze wechseln soll. Für Warken übernimmt Carsten Linnemann das Gesundheitsressort. Merz kündigte für die kommenden Wochen weitere Veränderungen im Kabinett an.
2: Darüber werde ich zu gegebener Zeit Sie informieren, aber diese Entscheidungen brauchen nicht zuletzt angesichts der Sommerpause noch ein paar Tage und vielleicht auch mehr Zeit.
1: Damit ist auch eine weitere Nachbesetzung gemeint, auf die Kanzler Merz nicht einging. Eigentlich sollte auch Verkehrsminister Schnieder seinen Platz räumen. Sein geplanter Nachfolger Fritz Günzler, Finanzexperte der Union, hatte aber kurz vor knapp abgesagt. Bundesinnenminister Dobrindt hat die Ausweitung von Abschiebungen nach Afghanistan gegen Kritik verteidigt. Wer nach einem abgelehnten Asylverfahren ausreisepflichtig sei, müsse auch mit einer Abschiebung rechnen, sagte er. Zuvor war bekannt geworden, dass künftig nicht mehr nur Straftäter und Gefährder für Abschiebungen identifiziert werden sollen. Flüchtlingsrat und Linke kritisieren das als unverantwortlich bzw. als Vorstoß gegen den Menschenrechtsschutz. TikTok gefährdet Kinder und Jugendliche nach vorläufigen Ermittlungsergebnissen der EU-Kommission durch niedrige Schutzstandards. Die Brüsseler Behörde kritisiert unter anderem, dass Fremde die öffentlichen Benutzerkonten von Minderjährigen sehen und die jungen Nutzer auch mit missbräuchlichen Absichten kontaktieren könnten.
3: 200 Millionen Nutzer hat TikTok in Europa. Kinder und Jugendliche brauchen mehr Schutz, meint die EU-Kommission. Bis jetzt könne jeder in die öffentlichen Nutzerkonten sehen. Das müsse sich ändern. Künftig sollten nur noch von den Jugendlichen selbst akzeptierte Nutzer in die Konten schauen dürfen. TikTok weist die Kritik zurück. Die EU-Kommission hat in den vergangenen Monaten schon ein Verfahren wegen Suchtrisiken gegen TikTok eingeleitet und von Snapchat, Facebook und Instagram verlangt, dass das Mindestalter von 13 Jahren besser kontrolliert wird. Aus Brüssel, Dieter Ebeling.
1: Hunderttausende werden heute in Berlin zum Christopher Street Day erwartet. Die Demonstration soll mittags beginnen und dann an der Siegessäule vorbei zum Brandenburger Tor führen. Abends tritt Sängerin Sarah Connor auf. Schon einen Abend vorher war bereits Rapperin Icky Mel aufgetreten. Das Motto des CSD lautet dieses Mal: Haltung ist hot.
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4: Auf der A2 Richtung Hannover zwischen Lehrte und dem Kreuz Hannover Ost hat es einen Unfall mit mehreren Fahrzeugen gegeben. Der rechte Fahrstreifen ist inzwischen wieder frei. In der Gegenrichtung zwischen dem Rastplatz Röhrse Süd und Peine verengt ein kaputter Schwertransport die Fahrbahn von 3 auf 2 Fahrstreifen. Gute Fahrt.
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4: In Nordholz und Greetsiel zeigt das Thermometer jeweils 15 Grad. In Buxtehude ist es etwas kühler mit 13 Grad. In der Nacht sinkt das Thermometer auf milde 19 Grad. So wird das Wetter morgen. Es erwartet euch ein Tag mit teils bewölktem Himmel und Regen bei durchgehend 19 Grad.
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1: Die Toten Hosen haben ihr letztes Album draußen und daraus

0: Album, da hört man ja alle Seiten der Hosen, jede Facette. Und bei dieser Nummer wagen sie einen gespannten Blick in die etwas unsichere Zukunft.
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0: Hier ist die dritte Single-Auskopplung aus dem letzten Hosenalbum. Trink aus, wir müssen gehen. Hier ist nur nach vorn.
1: Jetzt.

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1: Ich bin Tine Klimach. Bundeskanzler Friedrich Merz nutzt den Rücktritt von Unionsfraktionschef Jens Spahn für einen größeren Umbau seiner Regierung. Gesundheitsministerin Nina Warken wird neue Kanzleramtschefin und CDU-Generalsekretär Carsten Lindemann ihr Nachfolger im Gesundheitsministerium.
2: Und Digitalstaatssekretär Amthor wird neuer Bund-Länderbeauftragter im Kanzleramt. Doch unklar ist, was mit Verkehrsminister Schnieder passiert. Der teilte einzelnen Bundestagsabgeordneten am frühen Morgen in einer SMS mit, dass der Kanzler ihn entlassen werde und dies um 9 Uhr im Kanzleramt verkünden würde. Das tat Merz aber nicht. Dass der Kanzler dazu schwieg, liegt offensichtlich daran, dass der vorgesehene Nachfolger, der CDU-Bundestagsabgeordnete Günzler, Merz erst zugesagt, dann aber mitten in der Nacht wieder abgesagt habe. Die Gründe sind unklar. Aus Berlin, Dirk Zeitler.
1: Die USA und Großbritannien planen US-Regierungskreisen zufolge kommende Woche ein hochrangiges Treffen in London, um über die Lage in der Straße von Hormuz zu beraten. Ein US-Beamter bestätigte der deutschen Presseagentur entsprechende Pläne. Zum konkreten Programm, Datum und den Teilnehmern gab es zunächst keine Angaben. Campingplätze, Ferienanlagen und ganze Orte werden geräumt. Wegen der sich weiter unkontrolliert ausdehnenden Waldbrände an Frankreichs Atlantikküste wurden inzwischen rund 110.000 Menschen evakuiert. Auch in Spanien lodern Feuer. Wegen der schweren Waldbrände hat Madrid für die Umgebung der Hauptstadt und eine weitere Region den Notstand ausgerufen.
3: Rund um die Hauptstadt Madrid mussten mehr als 11.500 Menschen ihre Häuser verlassen. Sie warten bei Freunden, Verwandten und in Notunterkünften, ob die Brände eingedämmt werden können. Starke Windböen und hohe Temperaturen erschweren die Löscharbeiten. Der Katastrophenschutz des Militärs hat das Kommando übernommen. Mit Temperaturen bis zu 44 Grad in Andalusien leidet Spanien derzeit unter extremer Hitze. Auch an der französischen Atlantikküste ist es mit 36 Grad sehr heiß. Aus Spanien, Julia Macher.
1: Zum Sport. Jürgen Klopp ist mit klaren Botschaften in sein Amt als Bundestrainer gestartet. Der 59-Jährige versprach keine schnellen Erfolge, rief aber zu einem gemeinsamen Traum vom WM-Titel 2030 auf. Sein erstes Länderspiel als Bundestrainer ist Ende September in der Nations League gegen die Niederlande.
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4: Auf der A2 Richtung Braunschweig zwischen dem Rastplatz Röhrse Süd und Peine ist ein Schwertransport liegen geblieben. Die Fahrbahn ist von 3 auf 2 Fahrstreifen verengt. Gute Fahrt.
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4: Bei euch in Cuxhaven sind es aktuell 14 Grad, in Buxtehude messen wir 12 Grad und auch in Aurich zeigt das Thermometer 14 Grad. In der Nacht sinkt das Thermometer auf milde 19 Grad. So wird das Wetter morgen. Es erwartet euch ein Tag mit teils bewölktem Himmel und Regen bei durchgehend 19 Grad.
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1: Wir haben eine echte Bandempfehlung für euch, nämlich Nothing But Thieves aus Southend-on-Sea.

0: englische Stadt hat bislang musikalisch zumindest noch nicht wirklich von sich reden gemacht.
1: Und sonst auch nicht, wenn man ehrlich ist.
0: Genau, aber Nothing But Thieves, die kommen genau daher und ja, die klingen so ein bisschen wie Royal Blood. Ich finde die geil.
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0: Hier sind Nothing But Thieves aus Southend-on-Sea mit Evolution.
2: Yes.

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1: Ich bin Tine Klimach. Kanzler Friedrich Merz bildet sein Kabinett um, weil Thorsten Frey neuer Fraktionschef der Union werden soll. Das läuft aber alles andere als glatt. Jetzt hat sich Frey dazu geäußert.
2: Das Ganze sei einfach Pech gewesen, sagte Frey in Stuttgart. Das gäbe es auch in der Spitzenpolitik. Es geht um die Hängepartie bei der Besetzung des Verkehrsministeriums. Minister Schnieder hatte einigen Abgeordneten schon mitgeteilt, dass er entlassen wird. Als der Kanzler dann vor die Presse trat, passierte das aber nicht, weil der vorgesehene Nachfolger Günzler kurzfristig abgesagt hatte. Wie es nun weitergeht, ist offen. Klar ist aber, neue Kanzleramtschefin wird Gesundheitsministerin Warken und ihren Job soll CDU-Generalsekretär Linnemann übernehmen. Aus Berlin, Thomas Brockt.
1: US-Präsident Trump hat der Europäischen Union nach der Milliardenstrafe gegen Google mit neuen Zöllen gedroht. Auf seiner Plattform Truth Social kündigte er zunächst eine Untersuchung gegen die EU an. Diese solle klären, ob amerikanische Unternehmen benachteiligt würden. Anschließend könne ein erheblicher Zoll auf EU-Importe folgen. Die EU-Kommission hatte Google zuvor wegen Wettbewerbsverstößen zu einer Strafe von 890 Millionen Euro verurteilt. Schwere Waldbrände halten Frankreich und Spanien weiter in Atem. Während bei Madrid und in einer anderen spanischen Region der Notstand ausgerufen wurde, mussten an der französischen Atlantikküste 10.000 weitere Touristen vorsorglich ihre Urlaubsquartiere räumen. In beiden Ländern sprechen die Behörden von ungünstigen Wetterbedingungen, die die Löscharbeiten erschweren. Zum Sport. Jürgen Klopp ist neuer Bundestrainer der Fußballnationalmannschaft. Der 59-Jährige tritt die Nachfolge des bei der WM gescheiterten Julian Nagelsmann an. Es sei ein sehr, sehr besonderer Tag für ihn, sagte Klopp bei seiner Vorstellung in Frankfurt.
3: Jürgen Klopp will beim DFB jeden Stein umdrehen und das dürfte ungemütlich werden für den Verband. Aber Klopp will langfristigen Erfolg, darum will er auch einige Strukturen verändern. In den kommenden Tagen und Wochen werde er viele Spieler anrufen und treffen. Beim Supercup zwischen Bayern und Dortmund wird er dann auf der Tribüne sitzen. Im September bekommt Klopp dann gleich seine ersten 4 Spiele am Stück in der Nations League. Zwar verspricht er keine schnellen Erfolge, dennoch wollen die Fans da schon Fortschritte sehen. Thomas Bremser, Redaktion.
1: Der DFB hat Jürgen Klopp als Bundestrainer bis zur WM 2030 verpflichtet. Außerdem wird Per Mertesacker Geschäftsführer beim Deutschen Fußballbund.
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4: Auf der A28 Richtung Oldenburg zwischen Hatten und dem Kreuz Oldenburg Ost ist ein Fahrradfahrer auf der Fahrbahn unterwegs. Auf der A2 Richtung Braunschweig zwischen dem Rastplatz Röhrse Süd und Peine ist die Fahrbahn wegen eines kaputten Schwertransports von 3 auf 2 Fahrstreifen verengt. Gute Fahrt.
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4: In Aurich zeigt das Thermometer derzeit 13 Grad. York meldet 12 Grad, während es in Cuxhaven 14 Grad sind. Und so wird das Wetter heute. Es erwartet euch ein Tag mit Sonne und Wolken, das Ganze bei angenehmen 27 Grad.
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1: Heute Beck, der US-Songwriter mit Loser. Veröffentlicht wurde der Titel 1993 und war auch Teil des 94 veröffentlichten Albums Mellow Gold. Obwohl Beck Hansen, so sein vollständiger Name, lange als obdachloser Musiker durch die New Yorker Clubszene gestreut war, ist Loser keine Anspielung auf diese Zeit. Vielmehr geht es im Refrain nur um seine mangelnden Fähigkeiten als Rapper. Ich bin ein Loser auf Spanisch, soy un perdedor. Ich bin ein Loser, Baby, also warum tötest du mich nicht? Zwei Fässer grober Schrott, ich bin ein Loser, soy un perdedor. Ich bin ein Loser, also warum tötest du mich nicht? Nahm den Titel 1993 auf, nachdem der Besitzer einer Plattenfirma ihn in L.A. entdeckt hatte. Beck war damals immer noch ziemlich pleite, spielte in kleinen Kaffeehäusern, um seinen Lebensunterhalt zu verdienen. Immer wieder haben Fans dann versucht, einen tiefgründigen Sinn in dem Text zu finden, allerdings vergeblich. Beck selber bezeichnete den Inhalt als ziemlich sinnbefreit und auf keinen Fall autobiografisch. Durch die Wiederholungen im Fernsehen und das Koksen und weil der Tag durch das rührselige Zeug der Volkssänger einfach scheiße ist, erhing er sich selbst mit einer Gitarrenseite. Obwohl Loser nicht sein Leben beschreibt, klebte durch diesen Titel ziemlich lange natürlich das Image eines schrägen Freaks an ihm, der gegen das Establishment wettert. Damit konnte er aber ganz gut leben, denn Loser wurde 1994 weltweit Nummer 1. Zur Zeit der Schimpansen war ich ein Affe. Ich habe Butan in meinen Venen, also bin ich draußen, um den Junkie mit den Plastik-Augäpfeln zu bekommen. Besprühe das Gemüse, Hundefutter konkurriert mit den Strumpfhosen der Muskelprotze. Ziemlich schräg, Loser von Beck in der kleinen Übersetzungshilfe. 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
3: Auf der A1 Richtung Bremen steht zwischen Bramsche und Neuenkirchenförden ein kaputter Wohnwagen auf dem Standstreifen. Gute Fahrt.
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3: In Aurich zeigt das Thermometer 13 Grad. In Buxtehude haben wir 12 Grad und auch in Nordholz messen wir 13 Grad. Und so wird das Wetter heute. Es erwartet euch ein Tag mit Sonne und Wolken, das Ganze bei angenehmen 27 Grad.
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1: So Leute, wenn man jetzt von einer Band hört, die sich Zebrakopf nennt, dann denkt man jetzt nicht unbedingt, dass da was Gutes bei rumkommt, oder? Stimmt aber nicht.

0: Genau, der Name der Jungs aus Orange County, der ist tatsächlich aus einer Hip-Hop-Filmkomödie aus 1992 gemopst und die Jungs verbinden, ja, so ähnlich wie Linkin Park eigentlich, Rock mit Hip-Hop.
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2: Hier sind Zebrahead mit Smoke Signals from Church.
1: Jetzt.
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1: Hi, hier sind Eggers und der Engelhardt aus der Morning Rock Show.
0: Und das war diese Woche los.
1: Ihr habt es ja sicherlich auch schon mitbekommen. Außer ihr seid E-Autofahrer, dann habt ihr es wahrscheinlich gar nicht mitbekommen. Der Spritpreis, der ist in den letzten Tagen jetzt schon wieder so hoch gestiegen, dass er jetzt sogar über dem Niveau wie vor dem Tankrabatt liegt. Und Grund dafür ist natürlich neben dem Hin und Her im Iran-Krieg auch, dass jetzt auch noch Ferienzeit ist. Also, was heißt das? Wir müssen jetzt alle den Sicherheitsgurt wohl noch ein bisschen enger schnallen und vor allem müssen wir an der Tankstelle mal alles geben. Und das geht jetzt raus an alle Herren der Schöpfung. Jetzt können wir endlich mal wieder ungefragt Tipps geben an der Zapfsäule, weil immerhin wissen wir ja wohl ganz genau, wie das mit dem Abschütteln geht, damit auch wirklich der letzte Tropfen rauskommt.
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2: Heute mit einer Verschwörung, die erstmal völlig aus der Luft gegriffen klingt, aber weltweit bis heute viele Anhänger hat, die sich sicher sind, dass Grunge-Legende Kurt Cobain noch lebt. Doch warum glauben Menschen nicht an den Tod des Nirvana-Frontmanns? Ganz einfach. Sie sind sicher, Kurt war der Musik überdrüssig. Er konnte nicht mehr. Kurt soll sich abgesetzt haben. Und tatsächlich gibt es bis heute kein stichhaltiges Beweisbild von Kurt Cobains Tod. Ist er also geflüchtet, weil er in dieser Gesellschaft einfach nicht glücklich wurde?
3: Auf Dauer gesehen macht Geld nicht glücklich.
2: Unglaubliche Aktualität hat die Idee, Kurt Cobain könnte noch leben, durch den Peruaner Ramiro Saavedra bekommen. Er tritt 2012 erstmals vor die Kameras. Mit langer, blonder Mähne, dem typisch leicht gezwungenen Kurt Cobain-Lächeln und Kurts Stimme tritt er in einer Castingshow auf. Yes, you are. Yeah, it's Und dann kommt der September 2016. Nirvana verfassen ein Facebook-Posting, das die Welt für ein paar Minuten stillstehen lässt. Dave Grohl und Co. schreiben an ihre Fans.
4: Es ist wahr, Kurt lebt. Wir sind so froh, ihn zurückzuhaben und vergeben ihm all die Trauer, die er in unseren Herzen hinterlassen hat.
2: Doch natürlich ist diese Message alles andere als ernst gemeint. Es war Nirvanas ironische Art, mit dieser Verschwörungstheorie umzugehen. Für sie ist klar, Kurt ist tot. Und so schade wie es ist, er wird niemals zurückkehren.
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8: Ich bin Tanja Wagner. Der CDU-Politiker Altmaier kritisiert den Umgang mit dem offenbar vor der Ablösung stehenden Verkehrsminister Schnieder in scharfer Form. Er kenne und schätze Schnieder seit anderthalb Jahrzehnten, schrieb Altmaier auf X. Der Umgang mit ihm mache ihn betroffen und wütend, fügte der frühere Kanzleramtschef unter Regierungschefin Merkel hinzu.
9: Der künftige Unionsfraktionschef Thorsten Frey nannte das Ganze Pech. Aus seiner Sicht war diese Hängepartie nicht vermeidbar. So wie das jetzt gelaufen sei, könne es einfach passieren, sagte er bei einer Veranstaltung der IHK in Stuttgart. Hintergrund ist, dass sich Verkehrsminister Schnieder eigentlich schon von einzelnen Bundestagsabgeordneten in einer SMS verabschiedet hatte. Aber dazu kam es nicht. Wer nun den Posten antritt, ist noch unklar. Aus Berlin, Tine Klimach.
8: Schwere Waldbrände halten Frankreich und Spanien weiter in Atem. Während bei Madrid und in anderen spanischen Regionen der Notstand ausgerufen wurde, mussten an der französischen Atlantikküste zehntausende weitere Touristen vorsorglich ihre Urlaubsquartiere räumen. In beiden Ländern sprechen die Behörden von ungünstigen Wetterbedingungen, die die Löscharbeiten erschweren. Wegen der sich weiter unkontrolliert ausdehnenden Waldbrände an Frankreichs Atlantikküste wurden inzwischen laut Frankreichs Innenminister Núñez rund 110.000 Menschen evakuiert. Pakete, die schwerer sind als 23 Kilo, dürfen nicht mehr von einem Zusteller ausgeliefert werden. Das sollte von der Politik gesetzlich festgelegt werden, fordert der Logistikkonzern DHL.
5: Schwere Pakete zu tragen ist schlecht für den Rücken, argumentiert DHL. Und Probleme damit seien der Grund für jede dritte Krankmeldung. Die Politik müsse sich dem Thema annehmen, weil DHL nicht mehr konkurrenzfähig sei, wenn die Regel nur intern eingeführt werden würde. Die Gewerkschaft Verdi stimmt zu und möchte 2 Zusteller sogar schon bei Paketen ab 20 Kilo. Andere Zustellunternehmen lehnen den Vorschlag ab und verweisen auf sowieso schon bestehenden Personalmangel oder drohende längere Lieferzeiten. Elisa Schuh, Berlin.
10: Der Hersteller Jutro Tiefkühlkost hat den Rückruf einer bei Lidl verkauften Bio-Beerenmischung wegen einer möglichen Verunreinigung mit Noroviren ausgeweitet. Verbraucher sollen das Tiefkühlprodukt der Marke Freschoner nicht verzehren und in den Lidl-Filialen auch ohne Kassenbon zurückgeben.
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11: Auf der A1 Richtung Hamburg zwischen dem Maschener Kreuz und Hamburg-Harburg liegen Gegenstände auf dem mittleren Fahrstreifen. Ebenfalls auf der A1 Richtung Bremen zwischen Bramsche und Neunkirchen-Vörden steht ein kaputter Wohnwagen auf dem Standstreifen. Wir wünschen euch eine gute Fahrt.
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11: In Wilhelmshaven haben wir aktuell 14 Grad, in Leer sind es 12 und Wittmund meldet 13 Grad. Und so wird das Wetter heute. Es erwartet euch ein Tag mit Sonne und Wolken, das Ganze bei angenehmen 27 Grad.
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2: Und jetzt für euch die drei größten Rocksongs aus dem Jahr 1979.
3: Platz 3.
2: Und da starten wir direkt mal mit Badlands vom Boss von Bruce Springsteen. Der Song gilt übrigens als eine Art Wendepunkt in seiner Karriere.
3: Platz 2.
2: Inspiriert von einer britischen Regierungssendung während des Zweiten Weltkriegs, auf Platz 2 London Calling, The Clash.
3: Platz 1.
2: Auf Platz 1 im Jahr 1979, und ich glaube, da gibt es keine Diskussion, der letzte Song, den AC/DC damals mit Bon Scott aufgenommen haben, Highway to Hell.
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11: Auf der A1 Richtung Bremen steht zwischen Bramsche und Neunkirchenförden ein kaputter Wohnwagen auf dem Standstreifen. Gute Fahrt.
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11: In Leer zeigt das Thermometer 13 Grad, in Nordholz ebenfalls 13 und im Norden ist es etwas milder mit 14 Grad. Und so wird das Wetter heute. Es erwartet euch ein Tag mit Sonne und Wolken, das Ganze bei angenehmen 27 Grad.
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2: Wenn man an die Alben des Jahres denkt, dann kommen einem natürlich sofort die Toten Hosen in den Sinn. Aber unser Geheimtipp heißt The Pretty Reckless.

0: haben mit Dear God ein echtes Hammerding rausgehauen und sind in den USA jetzt die erste Rockband mit Sängerinnen, die 7 Singles in Folge auf Platz 1 der Charts hatten.
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2: Hier sind The Pretty Reckless aus dem Knalleralbum Dear God mit About You.
1: Jetzt.

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0: Was sind eure Festival-Überlebenstipps, die jeder kennen sollte, die sich fast schon verboten anfühlen, so gut sind die?
2: Unverzichtbar fürs Wacken, egal ob es matschig ist oder staubig. Ein kleiner Teppich für die Dusche, damit man hinterher sauberen und trockenen Fußes in seine Klamotten schlüpfen kann.
0: Immer noch einer meiner Highlights heute von Rock Buddy Beezy, der geschrieben hat, wir sammeln übers Jahr immer Tic-Tac-Dosen. Die sind nämlich perfekt, um Gewürze für die Stulle am Morgen oder auch das Grillgut mitzunehmen. Klein und wieder verschließbar, was will man mehr? Geil.
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14: Ich bin Tanja Wagner. Der designierte Unionsfraktionschef Frei hat die Probleme von Kanzler Merz beim Umbau der Bundesregierung als Folge von Pech bezeichnet. Es könne auch in der Spitzenpolitik passieren, dass ein geplanter Personalwechsel kurzfristig scheitere, sagte der CDU-Politiker.
15: Es geht um die Hängepartie bei der Besetzung des Verkehrsministeriums. Minister Schnieder hatte einigen Abgeordneten schon mitgeteilt, dass er entlassen wird. Als der Kanzler dann vor die Presse trat, passierte das aber nicht, weil der vorgesehene Nachfolger Günzler kurzfristig abgesagt hatte. Wie es nun weitergeht, ist offen. Klar ist aber, neue Kanzleramtschefin wird Gesundheitsministerin Warken und ihren Job soll CDU-Generalsekretär Linnemann übernehmen. Thomas Brock, Berlin.
14: Frankreich und Spanien kämpfen weiter gegen Waldbrände. Rund 110.000 Menschen mussten allein in der Gironde ihre Unterkünfte verlassen. Ein Ende ist nicht abzusehen. Bundeskanzler Merz bot Frankreich Unterstützung an. Nach dem sprunghaften Anstieg der Ölpreise infolge der Eskalation im Iran-Krieg sieht das Deutsche Institut für Wirtschaftsforschung die Versorgung in Deutschland und Europa weiterhin stabil. Aktuell sei die Versorgung mit Rohöl- und Mineralölprodukten wie Benzin und Diesel weiterhin gesichert, sagte DIW-Ökonomin Franziska Holz gegenüber der deutschen Presseagentur.
16: In absehbarer Zeit ist auch weiter nicht mit einem Rückgang des Ölpreises zu rechnen. Insgesamt sind im Weltölmarkt fast 20% weniger Mengen als als noch vor dem Krieg verfügbar, so DIW-Ökonomin Holz weiter. Der Preis für Rohöl schießt weiter in die Höhe. Zuletzt lag er bei rund $100 pro Barrel. Zum Vergleich, vor dem Ausbruch des Iran-Kriegs Ende Februar lag der Preis bei rund 66 Euro pro Barrel. Neue Entlastungen wird es auch erstmal nicht geben. Das hat Wirtschaftsministerin Reiche diese Woche noch einmal klargestellt. Der Tankrabatt hat viele Milliarden gekostet und dafür ist jetzt kein weiteres Geld mehr da. Tine Klimach, Berlin.
14: Das größte jemals gebaute Raketensystem der Raumfahrtgeschichte hat seinen 13. Testflug weitgehend nach Plan absolviert. Das vom privaten Raumfahrtunternehmen SpaceX entwickelte Starship startete vom Weltraumbahnhof des Unternehmens im US-Bundesstaat Texas und flog eine Weile unbemannt durch das Weltall.
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17: Auf der A1 Richtung Bremen steht zwischen Bramsche und Neunkirchenförden ein kaputter Wohnwagen auf dem Standstreifen. Gute Fahrt.
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17: Bei euch in Wilhelmshaven sind es aktuell 15 Grad. In Buxtehude messen wir 12 Grad, während Aurich 13 Grad meldet. Und so wird das Wetter heute. Es erwartet euch ein Tag mit Sonne und Wolken. Das Ganze bei angenehmen 27 Grad.
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18: Guten Morgen, es ist kurz nach 7 und wir sind ja wieder mittendrin in den großen Urlaubswochen. Ihr könnt mir wieder eure Urlaubsgeschichten schicken, die hören wir uns dann an. Und heute habt ihr dann auch wieder die Chance auf einen Urlaubsgutschein im Wert von 500 Euro von Schauinslandreisen. Und ich fange einfach gleich mal an, weil ich war jetzt gerade auch im Urlaub, nämlich auf Kreta. Wie es da war, erzähle ich euch nach drei Songs. Wir gehen rein mit Kiss und Lick It Up. Schönen guten Morgen.

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0: Die Red Hot Chili Peppers an diesem Samstagmorgen mit Other Side. Schön, dass ihr mit dabei seid. Hier ist euer Rockbaron und wir sind ja mittendrin in den großen Urlaubswochen. Ich habe es euch ja gerade schon angeteased. Jetzt geht's in meinen Urlaub rein. Ich war nämlich auf Kreta. Endlich war ich auf Kreta, war schon lange auf meiner Bucketlist, weil auf Kreta gab es die erste europäische Hochkultur, die minoische Kultur, und ich habe ja Geschichte studiert. Also für mich stand schon ewig fest, das muss ich mir mal unbedingt anschauen. Also wer auf sowas steht, für den ist Kreta auf jeden Fall was. Aber auch so, Kreta hat richtig Bock gemacht, ist eine geile Insel, das Meer ist toll, das Wasser ist schön klar. Es ist angenehm, also wir hatten 28 Grad maximal, dazu dann immer ein schöner Wind. Als wir danach ja in Deutschland wieder angekommen sind, war ja hier die Hitzewelle und wir sind bei ja über 33 Grad gelandet. Normalerweise ist das ja andersrum, ne? Dass man im Urlaubsgebiet ankommt und da ist es richtig heiß. Meine Tipps für euren nächsten Kreta-Urlaub im Schnelldurchlauf: Rethymno, ganz, ganz tolle venezianische Stadt, super schön, ganz, ganz tolle Restaurants. Chania war auch toll und generell so mit dem Auto rumfahren. Also wir hatten ja einen Leihwagen und da sind wir dann durch die Berge gefahren. Das war natürlich ein Erlebnis. Wir haben uns Schluchten angeguckt und das empfehle ich euch auf jeden Fall. Also mit einem Auto unterwegs sein und einfach die Insel für euch erkunden. Und das Krasseste war irgendwie dann in Herakleion. Da hatten die Garage so Robotergaragen. Also da fährst du dein Auto in so eine Bucht rein und dann wird das von alleine weggeparkt. Ja, und das haben die seit 15 Jahren auf Kreta. Krass auf jeden Fall. So, das war in Kürze mein Kreta-Urlaub. Der war richtig, richtig schön. Und jetzt seid ihr dran. Erzählt mir von euren Urlauben. Was war toll? Was war vielleicht nicht so toll? Was habt ihr Einzigartiges erlebt? Worüber lacht ihr heute noch? Schickt mir eine WhatsApp-Sprachnachricht direkt ins Studio. Das sind die großen Urlaubswochen. Alle Infos auch bei uns in der App.
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1: Die Beatles wollten mal einen Herr der Ringe-Film drehen mit John Lennon als Gollum. Die Beatles wollten Tolkien verfilmen mit George als Gandalf und McCartney als Frodo. Tolkien selbst fand die Idee gar nicht lustig. Schade eigentlich.
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17: Hier steht ihr aktuell am längsten. Auf der A7 Richtung Hamburg zwischen Rammelsloh und Horster Dreieck steht ein kaputtes Auto auf dem rechten Fahrstreifen. Zusätzlich liegen Gegenstände auf der Fahrbahn. Es kommt zu einem Kilometer Stau. Auf der A1 Richtung Bremen zwischen Hamburg-Harburg und Maschener Kreuz gibt es einen Kilometer Stau. Wir wünschen euch eine gute Fahrt.
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17: In Emden zeigt das Thermometer 14 Grad. In Aurich ist es genauso warm. Greetsiel meldet 18 Grad. Und so wird das Wetter heute. Es erwartet euch ein Tag mit Sonne und Wolken. Das Ganze bei angenehmen 27 Grad.
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0: Guten Morgen, Rock Buddies. Das waren Motley Crue mit Dr. Feelgood und endlich ist es offiziell. Jürgen Klopp ist unser neuer Bundestrainer. Das hat der DFB gestern ja auf einer Pressekonferenz mitgeteilt. Und ob das die richtige Entscheidung ist, weiß unser Sportexperte Stefan Hawks.
1: Naja, ich glaube schon, dass Jürgen Klopp die beste Lösung ist von all denen, die im Moment gerade verfügbar gewesen sind. Mein Top-Favorit wäre ehrlicherweise Ralf Rangnick gewesen, aber der hat ja vor ein paar Wochen gerade erst bei seinen Österreichern verlängert. Entsprechend ist Kloppo, glaube ich, der richtige Mann für die Kommandobrücke der Nationalmannschaft. Der Mann hat eine Menge Erfahrung und ja auch schon riesige Erfolge als Trainer gefeiert und hat eben auch das Gespür, glaube ich, die Jungs zu kitzeln und entsprechend zu motivieren. Ja, und abgesehen davon hat Jürgen Klopp unterschrieben bis nach der Weltmeisterschaft 2030. Pro Jahr soll er satte 7 Millionen Euro verdienen. Das ist natürlich eine Hausnummer. Aber einen Kloppo kriegst du eben auch nicht für kleines Geld. Das steht auch mal fest. Die Preise sind mittlerweile doch mächtig in die Höhe geschossen.
0: Dass Jürgen Klopp jetzt übrigens unser Bundestrainer ist, geht auch nur, weil sein bisheriger Arbeitgeber Red Bull gesagt hat, ist für uns in Ordnung. Es gibt auch keine Ablöse an Red Bull, aber der DFB zahlt eine Spende an die Red Bull Stiftung Wings for Life, die sich ja für die Rückenmarkforschung einsetzt und der Betrag soll sich so auf 1 Million Euro belaufen. Jürgen Klopp ist jetzt also unser Bundestrainer und er hat jetzt 9 Wochen Zeit bis zum ersten Länderspiel. Das gibt's nämlich am 24. September, läuft ab 20:45 Uhr bei RTL. Und da spielen wir dann gegen die Niederlande.

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1: Ich bin Tanja Wagner. Der designierte Unionsfraktionschef Frei hat die Probleme von Kanzler Merz beim Umbau der Bundesregierung als Folge von Pech bezeichnet. Es könne auch in der Spitzenpolitik passieren, dass ein geplanter Personalwechsel kurzfristig scheitere, sagte der CDU-Politiker.
2: Es geht um die Hängepartie bei der Besetzung des Verkehrsministeriums. Minister Schnieder hatte einigen Abgeordneten schon mitgeteilt, dass er entlassen wird. Als der Kanzler dann vor die Presse trat, passierte das aber nicht, weil der vorgesehene Nachfolger Günzler kurzfristig abgesagt hatte. Wie es nun weitergeht, ist offen. Klar ist aber, neue Kanzleramtschefin wird Gesundheitsministerin Warken und ihren Job soll CDU-Generalsekretär Linnemann übernehmen. Thomas Brock, Berlin.
1: Frankreich und Spanien kämpfen weiter gegen Waldbrände. Rund 110.000 Menschen mussten allein in der Gironde ihre Unterkünfte verlassen. Ein Ende ist nicht abzusehen. Bundeskanzler Merz bot Frankreich Unterstützung an. Nach dem sprunghaften Anstieg der Ölpreise infolge der Eskalation im Iran-Krieg sieht das Deutsche Institut für Wirtschaftsforschung die Versorgung in Deutschland und Europa weiterhin stabil. Aktuell sei die Versorgung mit Rohöl- und Mineralölprodukten wie Benzin und Diesel weiterhin gesichert, sagte DIW-Ökonomin Franziska Holz gegenüber der deutschen Presseagentur.
3: In absehbarer Zeit ist auch weiter nicht mit einem Rückgang des Ölpreises zu rechnen. Insgesamt sind im Weltölmarkt fast 20% weniger Mengen als noch vor dem Krieg verfügbar, so DIW-Ökonomin Holz weiter. Der Preis für Rohöl schießt weiter in die Höhe. Zuletzt lag er bei rund $100 pro Barrel. Zum Vergleich, vor dem Ausbruch des Irankriegs Ende Februar lag der Preis bei rund 66 Euro pro Barrel. Neue Entlastungen wird es auch erstmal nicht geben. Das hat Wirtschaftsministerin Reiche diese Woche noch einmal klargestellt. Der Tankrabatt hat viele Milliarden gekostet und dafür ist jetzt kein weiteres Geld mehr da. Tine Klimach, Berlin.
1: Das größte jemals gebaute Raketensystem der Raumfahrtgeschichte hat seinen 13. Testflug weitgehend nach Plan absolviert. Das vom privaten Raumfahrtunternehmen SpaceX entwickelte Starship startete vom Weltraumbahnhof des Unternehmens im US-Bundesstaat Texas und flog eine Weile unbemannt durch das Weltall.
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4: Hier steht ihr aktuell am längsten. Auf der A7 Richtung Hamburg, zwischen Thieshope und Horster Dreieck, gibt es 5 Kilometer Stau. Ebenfalls auf der A7 Richtung Hamburg steht zwischen Rammelsloh und Horster Dreieck ein kaputtes Auto auf dem rechten Fahrstreifen. Gegenstände liegen auf der Fahrbahn. Auf der A1 Richtung Bremen staut es sich zwischen Hamburg-Harburg und dem Maschener Kreuz auf 1 Kilometer. Rechnet mit mindestens 10 Minuten Zeitverlust. Habt eine gute und sichere Fahrt.
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4: Im Norden haben wir aktuell 18 Grad. Aurich und Nordholz melden beide 16 Grad. Und so wird das Wetter heute. Es erwartet euch ein Tag mit Wolken und freundlichen Auflockerungen. Das Ganze bei angenehmen 27 Grad.
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5: Guten Morgen, schön, dass ihr mit dabei seid. Gleich gibt's wieder das Rockradar. Also wir schauen drauf, welche Events als nächstes bei euch in der Region anstehen. Wir schauen drauf nach 3 Songs. Und los geht's jetzt mit Metallica und The Memory Remains.

0: AC/DC an diesem Samstagmorgen mit Hell's Bells. Und jetzt geht's rein ins Rockradar. Der Kollege Vincent Schulze hat sich umgeschaut und sagt euch jetzt, was bei euch eigentlich als nächstes ansteht. Also, welche Konzerte?
1: Ja, Rock Buddies, ich glaube, wir haben ein Date am Donnerstag, den 6. August im Kulturzentrum im Schlachthof in Bremen. Wolfmother kommen vorbei und die werden ordentlich abreißen. Geile Show auf jeden Fall. Los geht's hier um 20 Uhr und Karten kosten um die 50 Euro. Und am Sonntag, den 9. August, da kommen The Boss Hoss zum großen Open Air auf die Seebühne nach Bremen. Los geht's hier um 19 Uhr und Karten gibt's ab 65 Euro.
0: Danke Vincent und euch viel Spaß, wenn ihr dann auf den Konzerten unterwegs seid. Und weiter geht's hier jetzt mit Skindred und Can I Get It?

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9: Hier steht ihr aktuell am längsten. Auf der A7 Richtung Hamburg gibt es zwischen Galsdorf und dem Horster Dreieck 7 Kilometer Stau. Ebenfalls Richtung Hamburg stehen 3 kaputte Fahrzeuge zwischen Soltau Ost und Schneverding auf dem linken Fahrstreifen. Außerdem liegen dort Gegenstände auf der Fahrbahn. Auf der A1 Richtung Bremen bildet sich zwischen Hamburg-Harburg und dem Maschener Kreuz 2 Kilometer Stau. Gute Fahrt.
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9: In Stade zeigt das Thermometer 18 Grad. Leer meldet 17 Grad, während es in Emden 16 Grad sind. Und so wird das Wetter heute. Es erwartet euch ein Tag mit Wolken und freundlichen Auflockerungen. Das Ganze bei angenehmen 27 Grad.
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1: America's Best. Divine Curry.

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1: Und jetzt geht's rein in die Rock'n'Pop News. Und da haben wir die drei Top-News der Woche für euch. Bob Dylan kommt nach Deutschland. Birmingham feiert den ersten Aussie Day. Und das Rockharz ist schon wieder ausverkauft.
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1: Bob Dylan kommt im Herbst für 7 Konzerte nach Deutschland. Der Vorverkauf läuft bereits. Wer die Musiklegende noch einmal live erleben möchte, sollte also nicht zu lange warten. Eine Besonderheit gibt's allerdings, während der Konzerte gilt ein Smartphone-Verbot. Die Handys werden vor der Show in speziellen Taschen verschlossen. Ganz im Sinne von Dylan soll sich an diesem Abend alles um die Musik drehen und nicht ums Display.
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1: Birmingham hat in dieser Woche zum ersten Mal den Aussie Day gefeiert. Genau ein Jahr nach dem Tod des Prince of Darkness erinnerte seine Heimatstadt mit Live-Musik, Ausstellungen und zahlreichen Aktionen an Ozzy Osbourne. Sogar das City of Birmingham Symphony Orchestra spielte Songs von Ozzy und Black Sabbath. Ein würdiges Denkmal für eine der größten Ikonen der Rockgeschichte.
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1: Und noch eine Festival-News. Das Rockart 2027 ist schon jetzt komplett ausverkauft. Bereits im Vorverkauf für Stammgäste gingen ja rund 90% der Tickets weg. Die restlichen Karten waren im öffentlichen Verkauf dann nach gerade einmal 30 Minuten vergriffen. Wer trotzdem noch dabei sein möchte, bekommt im kommenden Frühjahr über die offizielle Ticketbörse noch einmal die Chance auf Rückläufer-Tickets. Und wir haben natürlich auch noch Tickets dann für euch. Wir präsentieren euch ja das Rockharz.
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0: Kennt ihr dieses Werk hier? Das ist ja der Flug der Walküren von Richard Wagner, Deutschlands größtem Opernkomponisten. Ja, und Historiker, die haben jetzt herausgefunden, dass Wagner wohl immer, wenn er komponiert hat, Frauenkleider getragen hat. Er soll fast schon eine Besessenheit und Liebe für zarte Stoffe und weichen Plüsch gehabt haben, heißt es hier. Finde ich witzig, hätte ich auch gern mal gesehen. Also Wagner war bestimmt voll der Exzentriker. Stören tut's mich jetzt nicht, weil, also, seine Pizza, die wird mir trotzdem noch schmecken.
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6: Ich bin Tanja Wagner. Der designierte Unionsfraktionschef Frei hat die Probleme von Kanzler Merz beim Umbau der Bundesregierung als Folge von Pech bezeichnet. Es könne auch in der Spitzenpolitik passieren, dass ein geplanter Personalwechsel kurzfristig scheitere, sagte der CDU-Politiker.
7: Es geht um die Hängepartie bei der Besetzung des Verkehrsministeriums. Minister Schnieder hatte einigen Abgeordneten schon mitgeteilt, dass er entlassen wird. Als der Kanzler dann vor die Presse trat, passierte das aber nicht, weil der vorgesehene Nachfolger Günzler kurzfristig abgesagt hatte. Wie es nun weitergeht, ist offen. Klar ist aber, neue Kanzleramtschefin wird Gesundheitsministerin Warken und ihren Job soll CDU-Generalsekretär Linnemann übernehmen. Thomas Brock, Berlin.
6: Frankreich und Spanien kämpfen weiter gegen Waldbrände. Rund 110.000 Menschen mussten allein in der Gironde ihre Unterkünfte verlassen. Ein Ende ist nicht abzusehen. Bundeskanzler Merz bot Frankreich Unterstützung an. Nach dem sprunghaften Anstieg der Ölpreise infolge der Eskalation im Irankrieg sieht das Deutsche Institut für Wirtschaftsforschung die Versorgung in Deutschland und Europa weiterhin stabil. Aktuell sei die Versorgung mit Rohöl- und Mineralölprodukten wie Benzin und Diesel weiterhin gesichert, sagte DIW-Ökonomin Franziska Holz gegenüber der deutschen Presseagentur.
8: In absehbarer Zeit ist auch weiter nicht mit einem Rückgang des Ölpreises zu rechnen. Insgesamt sind im Weltölmarkt fast 20% weniger Mengen als noch vor dem Krieg verfügbar, so DIW-Ökonomin Holz weiter. Der Preis für Rohöl schießt weiter in die Höhe. Zuletzt lag er bei rund $100 pro Barrel. Zum Vergleich, vor dem Ausbruch des Irankriegs Ende Februar lag der Preis bei rund 66 Euro pro Barrel. Neue Entlastungen wird es auch erstmal nicht geben. Das hat Wirtschaftsministerin Reiche diese Woche noch einmal klargestellt. Der Tankrabatt hat viele Milliarden gekostet und dafür ist jetzt kein weiteres Geld mehr da. Tine Klimach, Berlin.
6: Das größte jemals gebaute Raketensystem der Raumfahrtgeschichte hat seinen 13. Testflug weitgehend nach Plan absolviert. Das vom privaten Raumfahrtunternehmen SpaceX entwickelte Starship startete vom Weltraumbahnhof des Unternehmens im US-Bundesstaat Texas und flog eine Weile unbemannt durch das Weltall.
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9: Hier müsst ihr aktuell am meisten Zeit einplanen. Auf der A7 Richtung Hamburg staut es sich zwischen Thieshope und dem Horster Dreieck auf 5 Kilometern. Im weiteren Verlauf gibt es zwischen Soltau Süd und Schneverdingen 4 Kilometer Stau wegen eines Unfalls. Auf der A1 Richtung Bremen zwischen Hamburg-Harburg und dem Maschener Kreuz steht ihr auf 3 Kilometern. In der Gegenrichtung Richtung Bremen gibt es zwischen Brinkum und Bremen-Arsten 2 Kilometer Stau. Auf der A30 Richtung Osnabrück zwischen Salzbergen und Rheine sind es 2 Kilometer Stau. Habt eine gute und sichere Fahrt.
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9: In Wilhelmshaven sind es aktuell 19 Grad, in Wittmund und Aurich jeweils 17 Grad. Und so wird das Wetter heute. Es erwartet euch ein Tag mit Wolken und freundlichen Auflockerungen. Das Ganze bei angenehmen 27 Grad.
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11: Kurz nach neun und Rockbuddies, wir sind ja mittendrin im super heißen Liqui Moly Konzertsommer und aktuell schicken wir euch hierhin.
12: Brücken!
11: Und die ersten Rockbuddies haben in dieser Woche schon die Tickets abgestaubt wie Florian.
13: Du fährst aufs Wacken!
14: Geil, super, danke.
11: Herzlichen Glückwunsch. Jawohl, du kriegst 2 Tickets.
14: Geil, boah.
11: Wenn ihr auch Bock auf Wacken habt, dann checkt noch unsere App ab und meldet euch für dieses krasse Festival an. Und zusammen fahren wir dann auch gemeinsam hin. Es heißt Road to Wacken. Der Engelhardt ist mit euch am Start.

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1: Und jetzt gibt's unser Sportupdate mit der Story der Woche. An diesem Wochenende schaut nämlich Sport Deutschland nach Hannover. Bei den Finals werden in gleich 24 Sportarten die deutschen Meisterinnen und Meister gekürt. Unser Kollege Stefan Hocks war mittendrin und hat festgestellt, Hannover sammelt dabei gerade jede Menge Imagepunkte.
2: Also es ist ja kein Geheimnis, dass Hannover bundesweit nicht die besten Imagewerte hat und auch immer wieder als langweilig abgestempelt wird. Genau da haben die Macher bei diesen Finals aber eben angesetzt. Die Locations haben es einfach in sich. Wenn ich da nur an die Beachvolleyballer vor dem Opernhaus in der City denke oder auch an die 3x3 Basketballer vor dem neuen Rathaus, da hat Oberbürgermeister Belit Onay wirklich von seinem Balkon die perfekte Aussicht. Also die Fernsehbilder der Kollegen von ARD und ZDF, die transportieren gerade wirklich ein ganz anderes Bild der Hauptstadt Niedersachsens. Abgesehen davon findet hier bei uns ja gerade auch noch mit dem Maschseefest das größte Seefest Deutschlands statt. Hannover ist also quasi im Moment nicht nur die Sport-, sondern auch die Partyhauptstadt.
1: Und die Finals sorgen ja nicht nur für starke Bilder aus Hannover, sie stellen in diesem Jahr ja auch einen echten Rekord auf, ne?
2: Tja, das kann man wohl sagen, denn wir sprechen ja hier in Hannover auch in diesen Tagen nicht umsonst immer wieder von Wettkämpfen der absoluten Superlative. Ja, und die Erklärung dafür liegt auf der Hand, denn noch nie wurden tatsächlich bei den Finals in 24 verschiedenen Sportarten die deutschen Meisterinnen und Meister ermittelt. Bis morgen Abend werden dann insgesamt 143 Meistertitel vergeben. Ich bin gespannt, ob das jemals getoppt werden kann. Die Stuttgarter werden sich jedenfalls anstrengen müssen. Sie sind ja dann Gastgeber für die Finals im nächsten Jahr.
1: Danke, Hoxie. Die Finals machen also Hannover an diesem Wochenende nicht nur zur Sport, sondern auch ein Stück weit zur Bühne für ganz Deutschland. Und feiern kann man auch gut, denn das Maschseefest ist ja auch gerade eröffnet worden. Das war die Story der Woche hier im Sportupdate.

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2: Mit Marie Brautmann und The Last of Us.
3: Wenn für die Welt keine Hoffnung besteht, warum machst du dann weiter?
2: Wir befinden uns im postapokalyptischen Zeitalter. Vor 20 Jahren hat ein Pilzvirus die Zivilisation zerstört. Wer seine Sporen einatmet, verwandelt sich in einen Zombie. Die wenigen Überlebenden retten sich in totalitäre Quarantänezonen. Aus einer dieser Zonen versucht Joel, die 14-jährige Ellie, in den Westen zu schmuggeln.
4: Man macht weiter für die Familie.
3: Und ich gehöre nicht dazu.
4: Nein. Du bist eine Fracht.
2: Dort wird an einem Heilmittel gearbeitet. Hauptdarstellerin Ellie ist unerlässlich für diese Forschung. Sie scheint immun gegen das Pilzvirus zu sein.
3: So richtig beeindruckt hat sie, dass ich mich nicht in ein Ungeheuer verwandelt habe.
2: Joels vermeintlicher Auftrag wird zu einer emotionalen Reise für ihn und Ellie. Gemeinsam kämpfen sie ums Überleben.
4: Wenn ich dich mitnehme, wirst du tun, was ich sage, wenn ich es sage.
2: The Last of Us basiert auf dem gleichnamigen Videospiel, das seit 2013 Erfolge feiert. Ein Muss für Fans von The Walking Dead und The 100. Es gibt die Serie bei Wow und Sky Go.
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17: Hier steht ihr aktuell am längsten. Auf der A1 Richtung Bremen gibt es zwischen Hamburg-Harburg und dem Maschener Kreuz 4 Kilometer Stau. In der Gegenrichtung zwischen dem Dreieck Stur und Bremen-Arsten staut es sich ebenfalls auf 4 Kilometern. Auf der A7 Richtung Hamburg stockt der Verkehr zwischen Seevetal-Ramelsloh und dem Horster Dreieck auf 1 Kilometer. Im weiteren Verlauf zwischen Dorfmark und Schneverdingen gibt es 5 Kilometer stockenden Verkehr. Auf der A30 Richtung Osnabrück staut es sich zwischen Salzbergen und Rheine auf 3 Kilometern. Habt eine gute und sichere Fahrt.
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17: In Nordholz zeigt das Thermometer 19 Grad. In Leer haben wir ebenfalls 19 Grad. Im Norden sind es 18 Grad. Und so wird das Wetter heute. Es erwartet euch ein Tag mit Wolken und freundlichen Auflockerungen. Das Ganze bei angenehmen 27 Grad.
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1: Und Rock Buddies, in dieser Woche dreht sich bei uns alles um Def Leppard, denn bei uns in der App verlosen wir Tickets fürs Wacken Open Air und dort stehen Def Leppard in diesem Jahr als Headliner auf der Bühne. Passend dazu haben wir mit Hysteria eines der größten Rockalben aller Zeiten zum Album der Woche gemacht. Als Hysteria 1987 rauskam, setzte das Album neue Maßstäbe. Über 20 Millionen

verkaufte Exemplare, 7 Hitsingles und bis heute eine Platte, auf der gefühlt jeder Song Stadionformat hat. Von Animal über Love Bites bis Pour Some Sugar on Me, kaum ein anderes Hardrock-Album der 80er war so konstant stark. Beeindruckend ist auch die Geschichte dahinter. Während der Aufnahmen verlor Schlagzeuger Rick Allen nach einem Autounfall seinen linken Arm. Statt sich einen neuen Drummer zu suchen, entwickelte die Band dann gemeinsam mit ihm ein spezielles angepasstes Schlagzeug, das er mit zusätzlichen Fußpedalen spielen konnte. Das Ergebnis kennt heute die ganze Rockwelt. Hysteria wurde zum erfolgreichsten Album der Band und gilt bis heute als Meilenstein des melodischen Hardrock. Wir hören rein in unser Album der Woche. Jetzt gibt's den wohl größten Hit des Albums. Hier sind Def Leppard mit Pour Some Sugar on Me und ihr checkt unsere App ab für Tickets für Wacken. Wir sind ja mittendrin im superheißen Liquimoli-Konzertsommer.

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0: Was die Fußballfrauen von Bayer Leverkusen da gemacht haben, also das ist schon so ein bisschen verrückt. Im Rahmen ihres Trainingscamps sind die Leverkusenerinnen nämlich in der Oberpfalz Schafe hüten gegangen. Ist das nicht geil? Natürlich auch so mit einem richtigen Schäfer, der hat gezeigt, wie es geht. Ja, und dann mussten die Mädels die Schafe von A nach B bringen. Denn auch dabei sind Aspekte wie Führung, Verantwortung, Ausstrahlung und Kommunikation total wichtig. Und das sind ja nun mal dieselben Aspekte, die auch auf dem Fußballplatz zählen. Und ich überlege jetzt eigentlich nur noch, wie ich diese Moderation mit einem dämlichen Witz beende. Vielleicht mache ich was mit Rudelbildung oder aber sowas wie, hoffentlich kriegen die sich da nicht in die Wolle.
1: 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Der Filmcheck
2: mit Marius Moch. Und ich muss ja sagen, eigentlich habe ich keine Höhenangst, aber dieser Film, der hat selbst mir schwitzige Hände bereitet, denn Fall ist absolut nicht für schwache Nerven.
3: Das ist krass. Verdammt, Hunter, in was ziehst du uns da rein?
2: Die beiden Freundinnen Becky und Hunter sind absolute Kletterfreaks und suchen immer nach neuen Herausforderungen. Ihr neues Ziel, eine Plattform auf einem 600 Meter hohen Fernsehturm mitten in der Wüste.
3: Ich hab da so ein Ding in Planung und dafür brauche ich dich. Der B67 Fernsehturm.
2: Der Aufstieg läuft reibungslos, doch als die beiden wieder runter wollen, bricht die rostige Leiter ab und fällt 600 Meter auf den Boden der Wüste. Für Becky und Hunter bedeutet das, dass sie erstmal gefangen sind auf einer kleinen Plattform, die gerade einmal so groß ist, dass sie zu zweit drauf stehen können.
3: Wir werden von Stunde zu Stunde schwächer.
4: Wenn niemand Hilfe gerufen hätte, wäre sie längst da.
2: Zusammen müssen sie nun überlegen, wie sie wieder von dem Turm runterkommen. Immer im Kopf, jeder Schritt könnte einer zu viel sein.
4: Hunter, wie sollen wir jetzt runterkommen? Ich habe kein Netz hier.
2: Der Film spielt mit der Höhenangst des Zuschauers und lässt selbst Profiklettern das Blut in den Adern gefrieren. Wie schaffen es die beiden runter? Oder schaffen sie es überhaupt wieder runter? Der Film Fall liefert die Antworten.
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14: Ich bin Tanja Wagner. Der CDU-Politiker Altmaier kritisiert den Umgang mit dem offenbar vor der Ablösung stehenden Verkehrsminister Schnieder in scharfer Form. Er kenne und schätze Schnieder seit 1,5 Jahrzehnten, schrieb Altmaier auf X. Der Umgang mit ihm mache ihn betroffen und wütend, fügte der frühere Kanzleramtschef unter Regierungschefin Merkel hinzu.
15: Der künftige Unionsfraktionschef Thorsten Frey nannte das Ganze Pech. Aus seiner Sicht war diese Hängepartie nicht vermeidbar. So wie das jetzt gelaufen sei, könne es einfach passieren, sagte er bei einer Veranstaltung der IHK in Stuttgart. Hintergrund ist, dass sich Verkehrsminister Schnieder eigentlich schon von einzelnen Bundestagsabgeordneten in einer SMS verabschiedet hatte. Aber dazu kam es nicht. Wer nun den Posten antritt, ist noch unklar. Aus Berlin, Tine Klimach.
14: Schwere Waldbrände halten Frankreich und Spanien weiter in Atem. Während bei Madrid und in anderen spanischen Regionen der Notstand ausgerufen wurde, mussten an der französischen Atlantikküste zehntausende weitere Touristen vorsorglich ihre Urlaubsquartiere räumen. In beiden Ländern sprechen die Behörden von ungünstigen Wetterbedingungen, die die Löscharbeiten erschweren. Wegen der sich weiter unkontrolliert ausdehnenden Waldbrände an Frankreichs Atlantikküste wurden inzwischen laut Frankreichs Innenminister Núñez rund 110.000 Menschen evakuiert. Pakete, die schwerer sind als 23 Kilo, dürfen nicht mehr von einem Zusteller ausgeliefert werden. Das sollte von der Politik gesetzlich festgelegt werden, fordert der Logistikkonzern DHL.
10: Schwere Pakete zu tragen ist schlecht für den Rücken, argumentiert DHL. Und Probleme damit seien der Grund für jede dritte Krankmeldung. Die Politik müsse sich dem Thema annehmen, weil DHL nicht mehr konkurrenzfähig sei, wenn die Regel nur intern eingeführt werden würde. Die Gewerkschaft Verdi stimmt zu und möchte zwei Zusteller sogar schon bei Paketen ab 20 Kilo. Andere Zustellunternehmen lehnen den Vorschlag ab und verweisen auf sowieso schon bestehenden Personalmangel oder drohende längere Lieferzeiten. Elisa Schuh, Berlin.
14: Der Hersteller Jutro Tiefkühlkost hat den Rückruf einer bei Lidl verkauften Bio-Beerenmischung wegen einer möglichen Verunreinigung mit Noroviren ausgeweitet. Verbraucher sollen das Tiefkühlprodukt der Marke Freschoner nicht verzehren und in den Lidl-Filialen auch ohne Kassenbon zurückgeben.
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16: Hier steht ihr aktuell am längsten. Auf der A7 Richtung Hamburg gibt es zwischen dem Dreieck Walsrode und Soltau Ost 7 Kilometer Stau. Im weiteren Verlauf staut es sich zwischen Galstorf und Seevetal-Ramelsloh auf 4 Kilometern. Auf der A1 Richtung Bremen kommt ihr zwischen dem Dreieck Stur und Bremen-Hemelingen nur langsam voran. Die Fahrbahn ist auf 5 Kilometern dicht. In der Gegenrichtung Richtung Hamburg steht ihr zwischen Hamburg-Harburg und dem Maschener Kreuz ebenfalls auf 5 Kilometern. Auf der A30 Richtung Osnabrück stockt der Verkehr zwischen Salzbergen und Rheine auf 3 Kilometern. Wir wünschen euch eine gute Fahrt.
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16: In Greziel zeigt das Thermometer 22 Grad. In Stade und Wilhelmshaven sind es jeweils 21 Grad. Und so wird das Wetter heute. Es erwartet euch ein Tag mit Wolken und freundlichen Auflockerungen. Das Ganze bei angenehmen 27 Grad.
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2: Kurz nach 10, schön, dass ihr mit dabei seid. Und wir sind ja mittendrin im super heißen Nicki Moly Konzertsommer. Wir schicken euch auf die krassesten Konzerte und Festivals. Zum Beispiel zu den Foo Fighters, die haben ja gerade bei uns in Deutschland gespielt. Bernd war mit dabei.
17: Ja, live Foo Fighters erleben war überragend. Also da gibt ja, die Band gibt alles. Du bist da richtig gleich mit involviert. Und es war super organisiert alles. Und wir hatten Top-Platz. Und herzlichen Dank nochmal. Ein geiles Event. War echt überragend.
2: Wenn ihr auch Tickets gewinnen wollt, dann meldet euch bei uns kostenlos in der App an. Geht super easy. Gerade haben wir ja Tickets für Wacken.

0: Foreigner mit Jukebox Hero. Und sie feiern ja nächstes Jahr ihr 50-jähriges Jubiläum und gehen auf große Stadiontour bei uns in Deutschland. Sie sind in Hannover, in Berlin, in Hamburg, in Düsseldorf, Stuttgart, Frankfurt und in München. Ja, Rock Buddies, schön, dass ihr am Start seid. Wir sind ja mittendrin in den großen Urlaubswochen und in dieser Woche sind wir ja campen gefahren. Ihr habt uns eure besten Camping-Stories ins Studio geschickt und die hier kommt von Katrin.
1: Hi, ich bin Katrin aus Schüttorf. Unser schönster Campingmoment war in Kroatien, in der Nähe von Poric. Da standen wir mit dem Camper direkt in der ersten Reihe am Meer. Also besser geht's eigentlich gar nicht. Und dann haben uns unsere super netten Campingnachbarn eingeladen, mit ihrem Boot zum Delfine beobachten zu fahren. Sonnenuntergang, glattes Wasser, traumhafte Stimmung. Tatsächlich, wir haben Delfine gesehen. Wir waren total begeistert. Das erste Mal in wirklich freier Natur Delfine. Auf dem Rückweg wurde die Natur dann allerdings von etwas anderer Art von Schauspiel abgelöst. Wir fuhren an einem Strand vorbei, an dem sich einige Urlauber offensichtlich dachten, heute lassen wir echt mal alle Hüllen fallen. Und damit meine ich nicht nur die Badebekleidung. Ja, vom Boot aus hatten wir dann unfreiwillig die beste Sicht auf das komplette Liebesleben am Strand. Die Delfine waren plötzlich nur noch die zweitgrößte Attraktion des Abends. Wir haben Tränen gelacht und wussten gar nicht mehr, wo wir hinschauen sollten oder ob wir einfach weiterfahren sollten. Ja, und seitdem wissen wir, beim Camping erlebt man nicht nur wunderschöne Sonnenuntergänge und Delfine. Manchmal gibt es auch ein kostenloses anderes Abendprogramm. Und das stand definitiv in keinem Reiseführer. Ist aber eine unvergessliche, legendäre Geschichte gewesen.
0: Das ist auch wieder einfach eine geile Story. Also danke dafür. Und wenn ihr auch irgendwas erlebt habt beim Camp oder wenn ihr uns mal von eurem besten Urlaub erzählen wollt, dann schickt mir eine WhatsApp-Sprachnachricht hier ins Studio. Unter allen, die das machen, verlose ich dann ja noch einen 500-Euro Urlaubsgutschein von Schau Instant Reisen. Das sind die großen Urlaubswochen. Alle Infos bei uns in der App.
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7: Hier steht ihr aktuell am längsten. Auf der A7 Richtung Hamburg gibt es zwischen Dreieck Hannover Nord und Berghof 7 Kilometer stockenden Verkehr. Im weiteren Verlauf staut es sich zwischen Galstorf und Horster Dreieck auf 4 Kilometern und zwischen Dorfmark und Soltau Ost auf 5 Kilometern. Auf der A1 Richtung Bremen staut es sich zwischen Dreieck Stur und Bremen-Arsten auf 6 Kilometern. In der Gegenrichtung gibt es zwischen Opusen-Bremen-Mahndorf und Bremen-Arsten 2 Kilometer Stau. Auf der A27 Richtung Bremen liegen zwischen Bremen-Fahr und Bremen-Sebaldsbrück Gegenstände auf der Fahrbahn. Habt eine gute und sichere Fahrt.
8: Wetter. In Nordholz sind es aktuell 21 Grad, in Leer haben wir 22 und in Aurich ebenfalls 21 Grad. Und so wird das Wetter heute. Es erwartet euch ein Tag mit Wolken und freundlichen Auflockerungen. Das Ganze bei angenehmen 27 Grad.
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Nirvana.

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0: Ihr habt es ja sicherlich auch schon mitbekommen. Außer ihr seid E-Autofahrer, dann habt ihr es wahrscheinlich gar nicht mitbekommen. Der Spritpreis, der ist in den letzten Tagen jetzt schon wieder so hoch gestiegen, dass er jetzt sogar über dem Niveau wie vor dem Tankrabatt liegt. Und Grund dafür ist natürlich neben dem Hin und Her im Iran-Krieg auch, dass jetzt auch noch Ferienzeit ist. Also, was heißt das? Wir müssen jetzt alle den Sicherheitsgurt wohl noch ein bisschen enger schnallen und vor allem müssen wir an der Tankstelle mal alles geben. Und das geht jetzt raus an alle Herren der Schöpfung. Jetzt können wir endlich mal wieder ungefragt Tipps geben an der Zapfsäule, weil immerhin wissen wir ja wohl ganz genau, wie das mit dem Abschütteln geht, damit auch wirklich der letzte Tropfen rauskommt.
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19: Ich bin Tanja Wagner. Der CDU-Politiker Altmaier kritisiert den Umgang mit dem offenbar vor der Ablösung stehenden Verkehrsminister Schnieder in scharfer Form. Er kenne und schätze Schnieder seit anderthalb Jahrzehnten, schrieb Altmaier auf X. Der Umgang mit ihm mache ihn betroffen und wütend, fügte der frühere Kanzleramtschef unter Regierungschefin Merkel hinzu.
20: Der künftige Unionsfraktionschef Thorsten Frey nannte das Ganze Pech. Aus seiner Sicht war diese Hängepartie nicht vermeidbar. So wie das jetzt gelaufen sei, könne es einfach passieren, sagte er bei einer Veranstaltung der IHK in Stuttgart. Hintergrund ist, dass sich Verkehrsminister Schnieder eigentlich schon von einzelnen Bundestagsabgeordneten in einer SMS verabschiedet hatte. Aber dazu kam es nicht. Wer nun den Posten antritt, ist noch unklar. Aus Berlin, Tine Klimach.
19: Schwere Waldbrände halten Frankreich und Spanien weiter in Atem. Während bei Madrid und in anderen spanischen Regionen der Notstand ausgerufen wurde, mussten an der französischen Atlantikküste Zehntausende weitere Touristen vorsorglich ihre Urlaubsquartiere räumen. In beiden Ländern sprechen die Behörden von ungünstigen Wetterbedingungen, die die Löscharbeiten erschweren. Wegen der sich weiter unkontrolliert ausdehnenden Waldbrände an Frankreichs Atlantikküste wurden inzwischen laut Frankreichs Innenminister Núñez rund 110.000 Menschen evakuiert. Pakete, die schwerer sind als 23 Kilo, dürfen nicht mehr von einem Zusteller ausgeliefert werden. Das sollte von der Politik gesetzlich festgelegt werden, fordert der Logistikkonzern DHL.
2: Schwere Pakete zu tragen ist schlecht für den Rücken, argumentiert DHL. Und Probleme damit seien der Grund für jede dritte Krankmeldung. Die Politik müsse sich dem Thema annehmen, weil DHL nicht mehr konkurrenzfähig sei, wenn die Regel nur intern eingeführt werden würde. Die Gewerkschaft Verdi stimmt zu und möchte 2 Zusteller sogar schon bei Paketen ab 20 Kilo. Andere Zustellunternehmen lehnen den Vorschlag ab und verweisen auf sowieso schon bestehenden Personalmangel oder drohende längere Lieferzeiten. Elisa Schuh, Berlin.
19: Der Hersteller Jutro Tiefkühlkost hat den Rückruf einer bei Lidl verkauften Bio-Beerenmischung wegen einer möglichen Verunreinigung mit Noroviren ausgeweitet. Verbraucher sollen das Tiefkühlprodukt der Marke Freschoner nicht verzehren und in den Lidl-Filialen auch ohne Kassenbon zurückgeben.
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21: Hier steht ihr aktuell am längsten. Auf der A7 Richtung Hamburg gibt es zwischen Dreieck Walsrode und Soltau Ost 11 Kilometer Stau. Im weiteren Verlauf steht ihr zwischen Galsdorf und Horster Dreieck auf 6 Kilometern. Auf der A1 Richtung Bremen staut es sich zwischen Maschener Kreuz und Hamburg-Stillhorn auf 6 Kilometern. In der Gegenrichtung Richtung Hamburg gibt es zwischen Uphusen und Bremen-Arsten 4 Kilometer Stau. Ebenfalls auf der A1 Richtung Bremen steht ihr zwischen Dreieck Stur und Bremen-Hemelingen 5 Kilometer. Der Zeitverlust beträgt dort mindestens 35 Minuten. Gute Fahrt!
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21: In Greziel haben wir aktuell 23 Grad, in Emden ebenfalls 23. Norden meldet 21 Grad. In den nächsten Stunden ist es überwiegend klar. Heute Nacht sinkt das Thermometer auf milde 20 Grad. Morgen wird es wechselhaft mit Wolken und Regen bei bis zu 20 Grad.
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22: Kurz nach 11 und das hier Rock Buddies macht mich wirklich sauer. Ausgerechnet bei einem der wichtigsten Musikfestivals Deutschlands soll weiter gekürzt werden. Das Reeperbahn-Festival in Hamburg könnte erneut weniger Geld vom Bund bekommen. Dabei ist es längst nicht nur ein Festival, sondern die wichtigste Plattform für neue Künstler, Labels und die gesamte Musikbranche. Trotzdem soll die Förderung weiter sinken. Und das, obwohl Künstler wie Ed Sheeran, Dua Lipa oder Luis Capaldi dort ihre ersten großen Auftritte vor der internationalen Musikbranche hatten. Aber diese Kürzung, die betrifft nicht nur das Reeperbahn-Festival, das ist jetzt so das Prominenteste, aber generell soll die Musikförderung gekürzt werden. Eine Ausnahme gibt es aber, die Bayreuther Festspiele. Die sollen sogar noch mehr Geld bekommen. Das ist ein bisschen shady.

0: No Doubt mit Just a Girl. Hey, hier ist euer Rockbaron und Rockbuddies. Am Niederrhein steigt an diesem Wochenende das Ruhrpott Rodeo. Eines der größten Punkrock-Festivals bei uns in Deutschland. Mit dabei sind unter anderem die Dropkick Murphys, Feine Sahne Fischfilet und die Donuts. Und unser Kollege Jens ist für uns vor Ort und hat sich gestern auf dem Festivalgelände umgehört.
1: 9000 Leute haben hier gefeiert. War richtig geil. Stimmung war super. Wirklich toll, wie familiär hier alle miteinander umgehen. Ganz viele Gäste sind schon seit vielen, vielen Jahren da. Und feiern ein Festival ohne großes Gedöns.
2: Ist einfach tiefenentspannt. Alle sind glücklich, alle sind fröhlich. Keine Randale. Entspannt.
3: Ich finde auch, es ist eine ultra angenehme Größe.
4: Dass es noch so klein und familiär ist und dass die Bands halt so spielen, dass man jede Band sehen kann und die nicht parallel spielen.
3: Das ist nicht zu groß, es ist übersichtlich, nette Leute.
1: Sehr familiär, ne? Hatte ich auch den Eindruck. Also das merkt man sofort, dass irgendwie ganz besonders, wie die Leute miteinander umgehen hier. Welche Band hat euch denn am besten gefallen?
2: Ganz klar, Feine Sahne. Ja.
1: Und zweite?
2: Ich muss sagen, ich bin ja so ein bisschen Elvis-Fan. Also mich hat Reverend Hardy Harden auch angesprochen.
1: Ja, der war auch stark. Ja. Fand ich auch. Ja, richtig gute Nummer gewesen. Stimmung war top. Größte Punk-Festival, wirklich auch was Besonderes. Man fühlt sich so ein bisschen wie aus der Zeit gefallen, also wie Festivals vor 20 Jahren. Man braucht Getränkemarken, um an Getränke zu kommen. Wir haben eben Leute getroffen, die eigentlich jedes Mal auf dem Ruhrpott Rodeo dabei waren.
5: Jedes Mal!
6: 18 Jahre lang.
1: Was man auch noch sagen muss, das ist auf so einem Punk-Festival auch nicht unbedingt zu erwarten, war wirklich exzellenter Sound. Also ich glaube, das war mit der beste Klang auf einem Festival, den ich dieses Jahr erleben durfte. Und da waren ja auch Rock am Ring und andere Sachen mit dabei. Also von daher hat das richtig Spaß gemacht.
0: Danke Jens für die Einblicke vom ausverkauften Ruhrpott Rodeo, das jetzt am Wochenende stattfindet. Liebe Grüße gehen nach NRW und euch Rockbuddies generell viel Spaß, wenn ihr jetzt am Wochenende irgendwo auf Festivals und Konzerten unterwegs seid.
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1: Man muss jetzt als Rockstar nicht unbedingt der größte Tierschützer sein, aber bei einem Konzert in der Menge ein Huhn schlachten zu lassen, das kommt auch bei der Allgemeinheit nicht besonders gut an. Egal ob Absicht oder nicht, bei einem Konzert in Toronto im Jahr 1969 haben Alice Cooper eine Henne ins Publikum geworfen. Ganz schlechte Idee. Die Zuschauer rissen das Tier nämlich auseinander. Die Presse machte raus, die Band habe die Henne selbst getötet. Gut, was lernen wir daraus? Das Haustier dann doch lieber zu Hause lassen, wenn man einen Auftritt hat.
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9: Hier steht ihr aktuell am längsten. Auf der A1 Richtung Bremen gibt es zwischen dem Dreieck Stur und Bremen-Arsten 6 Kilometer Stau. Ebenfalls Richtung Bremen staut es sich auf 3 Kilometern zwischen Osnabrück-Hafen und Osnabrück-Nord. In der Gegenrichtung, Richtung Osnabrück, steht ihr zwischen Opphusen und Bremen-Arsten auf 5 Kilometern. Im weiteren Verlauf Richtung Hamburg gibt es zwischen Hamburg-Stillhorn und dem Maschener Kreuz 7 Kilometer Stau. Auf der A7 Richtung Hamburg staut es sich zwischen Thieshope und dem Horster Dreieck auf 4 Kilometern. Im weiteren Verlauf gibt es zwischen dem Dreieck Walsrode und Bad Fallingbostel 1 Kilometer Stau. Habt eine gute und sichere Fahrt.
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9: In Cuxhaven sind es aktuell 22 Grad, in Greetsiel haben wir 24, genauso wie in Stade. In den nächsten Stunden ist es überwiegend klar. Heute Nacht sinkt das Thermometer auf milde 20 Grad. Morgen wird es wechselhaft mit Wolken und Regen bei bis zu 20 Grad.
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Marketing-Experten sagen, die nächsten 3 Sekunden entscheiden, ob du dranbleibst oder nicht. Und, hat's funktioniert? Dann gleich weiter so. Metallica.

0: gestempelt wird. Genau, da haben die Macher bei diesen Finals aber eben angesetzt. Die Locations haben es einfach in sich. Wenn ich da nur an die Beachvolleyballer vor dem Opernhaus in der City denke oder auch an die 3x3-Basketballer vor dem neuen Rathaus. Da hat Oberbürgermeister Belit Onay wirklich von seinem Balkon die perfekte Aussicht. Also die Fernsehbilder der Kollegen von ARD und ZDF, die transportieren gerade wirklich ein ganz anderes Bild der Hauptstadt Niedersachsens. Abgesehen davon findet hier bei uns ja gerade auch noch mit dem Maschseefest das größte Seefest Deutschlands. Stadt. Hannover ist also quasi im Moment nicht nur die Sport-, sondern auch die Partyhauptstadt.
1: Und die Finals sorgen ja nicht nur für starke Bilder aus Hannover, sie stellen in diesem Jahr ja auch einen echten Rekord auf, ne?
0: Tja, das kann man wohl sagen, denn wir sprechen ja hier in Hannover auch in diesen Tagen nicht umsonst immer wieder von Wettkämpfen der absoluten Superlative. Ja, und die Erklärung dafür liegt auf der Hand, denn noch nie wurden tatsächlich bei den Finals in 24 verschiedenen Sportarten die deutschen Meisterinnen und Meister ermittelt. Bis morgen Abend werden dann insgesamt 143 Meistertitel vergeben. Ich bin gespannt, ob das jemals getoppt werden kann. Die Stuttgarter werden sich jedenfalls anstrengen müssen. Sie sind ja dann Gastgeber für die Finals im nächsten Jahr.
1: Danke, Hoxie. Die Finals machen also Hannover an diesem Wochenende nicht nur zur Sport, sondern auch ein Stück weit zur Bühne für ganz Deutschland. Und feiern kann man auch gut, denn das Maschseefest ist ja auch gerade eröffnet worden. Das war die Story der Woche hier im Sportupdate.

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0: Was sind eure Festival-Überlebenstipps, die jeder kennen sollte, die sich fast schon verboten anfühlen, so gut sind die?
2: Unverzichtbar fürs Wacken, egal ob es matschig ist oder staubig. Ein kleiner Teppich für die Dusche, damit man hinterher sauberen und trockenen Fußes in seine Klamotten schlüpfen kann.
0: 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Die sind nämlich perfekt, um Gewürze für die Stulle am Morgen oder auch das Grillgut mitzunehmen. Klein und wieder verschließbar, was will man mehr?
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15: Ich bin Tanja Wagner. Der designierte Unionsfraktionschef Frei hat die Probleme von Kanzler Merz beim Umbau der Bundesregierung als Folge von Pech bezeichnet. Es könne auch in der Spitzenpolitik passieren, dass ein geplanter Personalwechsel kurzfristig scheitere, sagte der CDU-Politiker.
16: Es geht um die Hängepartie bei der Besetzung des Verkehrsministeriums. Minister Schnieder hatte einigen Abgeordneten schon mitgeteilt, dass er entlassen wird. Als der Kanzler dann vor die Presse trat, passierte das aber nicht, weil der vorgesehene Nachfolger Günzler kurzfristig abgesagt hatte. Wie es nun weitergeht, ist offen. Klar ist aber, neue Kanzleramtschefin wird Gesundheitsministerin Warken und ihren Job soll CDU-Generalsekretär Linnemann übernehmen. Thomas Brock, Berlin.
15: Schwere Waldbrände halten Frankreich und Spanien weiter in Atem. Während bei Madrid und in anderen spanischen Regionen der Notstand ausgerufen wurde, mussten an der französischen Atlantikküste zehntausende weitere Touristen vorsorglich ihre Urlaubsquartiere räumen. In beiden Ländern sprechen die Behörden von ungünstigen Wetterbedingungen, die die Löscharbeiten erschweren. Wegen der sich weiter unkontrolliert ausdehnenden Waldbrände an Frankreichs Atlantikküste wurden inzwischen laut Frankreichs Innenminister Núñez rund 110.000 Menschen evakuiert. Pakete, die schwerer sind als 23 Kilo, dürfen nicht mehr von einem Zusteller ausgeliefert werden. Das sollte von der Politik gesetzlich festgelegt werden, fordert der Logistikkonzern DHL.
17: Schwere Pakete zu tragen ist schlecht für den Rücken, argumentiert DHL. Und Probleme damit seien der Grund für jede dritte Krankmeldung. Die Politik müsse sich dem Thema annehmen, weil DHL nicht mehr konkurrenzfähig sei, wenn die Regel nur intern eingeführt werden würde. Die Gewerkschaft Verdi stimmt zu und möchte zwei Zusteller sogar schon bei Paketen ab 20 Kilo. Elisa Schuh, Berlin.
15: Das größte jemals gebaute Raketensystem der Raumfahrtgeschichte hat seinen 13. Testflug weitgehend nach Plan absolviert. Das vom privaten Raumfahrtunternehmen SpaceX entwickelte Starship startete vom Weltraumbahnhof des Unternehmens im US-Bundesstaat Texas und flog eine Weile unbemannt durch das Weltall.
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18: Hier steht ihr aktuell am längsten. Auf der A1 Richtung Hamburg gibt es zwischen Sittensen und dem Buchholzer Dreieck 6 Kilometer Stau. In der Gegenrichtung steht ihr zwischen dem Horster Dreieck und Hamburg-Stillhorn auf 6 Kilometern. Auf der A1 Richtung Bremen staut es sich zwischen Hamburg-Stillhorn und dem Maschener Kreuz auf 7 Kilometern. Ebenfalls Richtung Bremen gibt es zwischen Wildeshausen-West und Delmenhorst-Ost 6 Kilometer Stau wegen einer Unfallstelle. Auf der A1 Richtung Bremen kommt es zwischen Uphusen und Bremen-Arsten zu 4 Kilometern Stau. Im weiteren Verlauf staut es sich zwischen dem Dreieck Stur und Bremen-Hemelingen auf 4 Kilometern. Wir wünschen euch eine gute Fahrt.
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18: In Norden sind es aktuell 22 Grad, in Wilhelmshaven haben wir 24 und in York messen wir 23 Grad. In den nächsten Stunden ist es überwiegend klar. Heute Nacht sinkt das Thermometer auf milde 20 Grad. Morgen wird es wechselhaft mit Wolken und Regen bei bis zu 20 Grad.
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19: Hey Rockbuddies, es ist kurz nach 12 und Rock ist zurück. Das hört man ja gerade immer öfter. Und wenn man ehrlich ist, spricht auch einiges dafür. AC/DC füllen Stadien, Linkin Park feiern Comeback, Iron Maiden touren vor ausverkauften Arenen und Festivals wie Wacken oder Rock am Ring melden seit Jahren Rekordzahlen. Gleichzeitig sorgen junge Bands wie Sleep Token, The Warning oder Spiritbox für frischen Wind. Die große Frage ist, warum erlebt Rock gerade jetzt wieder so einen Aufschwung, ja auch im Mainstream? Habt ihr denn eine Antwort drauf? Dann schickt mir direkt eine Nachricht ins Studio. Wow.

0: Slate mit Farway an diesem Samstagmittag. Hey, schön, dass ihr mit dabei seid. Wir schauen jetzt mal wieder rein ins Rockradar und gucken uns an, was eigentlich für Events bei euch als nächstes so in der Region anstehen. Und das machen wir mit Vincent.
1: Ja, Rock Buddies, ich glaube, wir haben ein Date am Donnerstag, den 6. August im Kulturzentrum im Schlachthof in Bremen. Mother kommen vorbei und die werden ordentlich abreißen. Geile Show auf jeden Fall. Los geht's hier um 20 Uhr und Karten kosten um die 50 Euro. Und am Sonntag, den 9. August, da kommen The Boss Hoss zum großen Open Air auf die Seebühne nach Bremen. Los geht's hier um 19 Uhr und Karten gibt's ab 65 Euro.
0: Danke, Vincent. Jetzt habt ihr einen Überblick, liebe Rockbuddies. Und ich wünsche euch ganz viel Spaß dann auf den Konzerten und Festivals. Und jetzt geht's weiter hier mit Royal Republic. My House, schönen Samstag euch.

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11: Hier steht ihr aktuell am längsten. Auf der A1 Richtung Hamburg, zwischen Elsdorf und Rade, gibt es 12 Kilometer Stau. In der Gegenrichtung Richtung Bremen staut es sich zwischen dem Dreieck Hamburg Südost und dem Maschener Kreuz auf 8 Kilometern. Ebenfalls auf der A1 Richtung Bremen kommt es zwischen Großebner und Delmenhorst Ost wegen einer ungesicherten Unfallstelle zu 6 Kilometern Stau. Im weiteren Verlauf Richtung Bremen staut es sich zwischen dem Dreieck Stur und Bremen-Hemelingen auf 5 Kilometern. Außerdem auf der A1 Richtung Osnabrück zwischen Upphusen-Bremen-Mahndorf und Bremen-Arsten gibt es 4 Kilometer Stau. Habt eine gute und sichere Fahrt.
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11: In Kriziel sind es aktuell 24 Grad, genauso in Stade und auch in Wilhelmshaven messen wir 24 Grad. In den nächsten Stunden ist es überwiegend klar. Heute Nacht sinkt das Thermometer auf milde 20 Grad. Morgen wird es wechselhaft mit Wolken und Regen bei bis zu 20 Grad.
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1: Und Rockbuddies, in dieser Woche dreht sich bei uns alles um Def Leppard, denn bei uns in der App verlosen wir Tickets fürs Wacken Open Air und dort stehen Def Leppard in diesem Jahr als Headliner auf der Bühne. Passend dazu haben wir mit Hysteria eines der größten Rockalben aller Zeiten zum Album der Woche gemacht. Als Hysteria 1987 rauskam, setzte das Album neue Maßstäbe. Über 20 Millionen verkaufte Exemplare, 7 Hitsingles und bis heute eine Platte, auf der gefühlt jeder Song Stadionformat hat. Von Animal über Love Bites bis Pour Some Sugar on Me, kaum ein anderes Hardrock-Album der 80er war so konstant stark. Beeindruckend ist auch die Geschichte dahinter. Während der Aufnahmen verlor Schlagzeuger Rick Allen nach einem Autounfall seinen linken Arm. Statt sich einen neuen Drummer zu suchen, entwickelte die Band dann gemeinsam mit ihm ein spezielles angepasstes Schlagzeug, das er mit zusätzlichen Fußpedalen spielen konnte. Das Ergebnis kennt heute die ganze Rockwelt. Hysteria wurde zum erfolgreichsten Album der Band und gilt bis heute als Meilenstein des melodischen Hardrock. Und jetzt hören wir rein in unser Album der Woche und es gibt für euch den Titelsong. Hier sind Def Leppard mit Hysteria und ihr checkt so lange unsere App ab, wenn ihr Bock auf Wacken habt. Wir sind ja mittendrin im superheißen Liqui Moly Konzertsommer.

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5: Ich bin Tanja Wagner. Der von Bundeskanzler Merz geplante Umbau seiner Regierung wird überschattet von einer dramatischen Hängepartie um den Posten des Verkehrsministers. Klar ist dagegen, dass Carsten Linnemann Nina Wagen im Gesundheitsministerium ablöst, die ins Kanzleramt wechselt.
6: Linnemann steht im Gesundheitsministerium vor keinen leichten Aufgaben. Sozialverbände fordern Nachbesserungen bei den geplanten Reformen, auch wenn sich der neue Minister damit im Kabinett unbeliebt machen würde. Die Gesundheitsreform sehe erhebliche Leistungskürzungen und mehr Belastungen für die Versicherten vor, sagte die Vorsitzende des Sozialverbands Deutschland, Michaela Engelmeier, den Zeitungen der Funke Medien. Sie fordert auch mehr Tempo bei der Pflegereform. Die dürfe aber keine Sparreform werden, sagt sie. Katrin Müller, Nachrichtenredaktion.
5: Die Waldbrände im Südwesten Frankreichs haben eine der größten Evakuierungsaktionen in der Geschichte des Landes ausgelöst. Besonders betroffen ist die Region rund um Bordeaux, wo die Flammen weiter außer Kontrolle sind. Wegen der heranrückenden Brände wurden dort bereits mindestens 110.000 Menschen in Sicherheit gebracht. Nach Angaben der Präfektur Gironde hat der Großbrand inzwischen rund 19.000 Hektar Fläche erfasst, eine Fläche größer als Paris. Im Asowschen und Schwarzen Meer eskaliert der Seekrieg. Kiew wirft Moskau vor, die Ernährungssicherheit in Teilen der Welt zu gefährden. Täglich gibt es Berichte über Schiffe, die eine der Kriegsparteien ins Visier genommen hat.
7: Die Ukraine greift seit Anfang Juli Schiffe an, die russisch kontrollierte Häfen im Asowschen und Schwarzen Meer anlaufen. Ursprünglich ging es dabei vor allem um Öltanker der sogenannten Schattenflotte. Moskau reagierte mit einer Ausweitung seiner Angriffe auf ukrainische Hafenanlagen im Großraum Odessa. Eine Blockade des ukrainischen und des russischen Schiffsverkehrs im Schwarzen Meer könnte vor allem die Getreidepreise in die Höhe treiben. Russland und die Ukraine haben beim Weizen etwa einen Anteil an den weltweiten Exporten von 25-30%. Katharina Schröder, Moskau.
5: Zum Christopher Street Day in Berlin warnen die Organisatoren vor einem raueren gesellschaftlichen Klima. Queere Menschen stehen weltweit unter Druck, sagte Vorstandsmitglied Hoffmann der Deutschen Presseagentur. Bestehende Rechte würden teils wieder rückabgewickelt und auch die Hasskriminalität steige an.
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8: Achtung, auf der A2 zwischen Magdeburg und Braunschweig in Höhe Braunschweig-Ost laufen Personen auf der Fahrbahn. Das gilt für beide Richtungen. Hier müsst ihr aktuell am meisten Zeit einplanen. Auf der A1 Richtung Bremen zwischen dem Dreieck Stur und Bremen-Arsten staut es sich auf 6 Kilometern. In der Gegenrichtung gibt es zwischen Opphusen-Bremen-Mahndorf und Bremen-Arsten 4 Kilometer Stau. Auf der A1 Richtung Hamburg zwischen Sittensen und Rade kommt ihr auf 7 Kilometern nur langsam voran. Ebenfalls Richtung Hamburg stockt der Verkehr zwischen Lübeck und dem Maschener Kreuz auf 8 Kilometern. Wir wünschen euch eine gute Fahrt.
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8: In York haben wir gerade 24 Grad. In Cuxhaven zeigt das Thermometer 23 Grad. Und in Wittmund sind es 22 Grad. In den nächsten Stunden ist es überwiegend klar. Heute Nacht sinkt das Thermometer auf milde 20 Grad. Morgen wird es wechselhaft mit Wolken und Regen bei bis zu 20 Grad.
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9: Und wir machen jetzt weiter mit AC/DC und deshalb gibt den Rockbaron-Tipp. Am 25. und 26. September findet in Celle das große internationale AC/DC-Fan-Treffen statt. Also da treffen sich alle Rockbuddies, die Bock auf AC/DC haben. Also eigentlich müssten da ja alle hin. Checkt's unbedingt mal ab, ist auf jeden Fall ein richtig geiler Rock-Buddy-Treff. Das internationale AC/DC-Fan-Treffen am 25. und 26. September in Celle. Und hier sind AC/DC jetzt mit You Shook Me All Night Long.

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1: 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Wir verschenken den ganzen Sommer über Tickets für die krassesten und angesagtesten Festivals und Konzerte. 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
1: Jo, es ist das Riesending, eines der größten Metal-Festivals auf der Welt und ihr könnt dieses Jahr mit dabei sein. Mit dabei sein wird auf jeden Fall schon mal Florian. Er hat nämlich in dieser Woche Tickets gewonnen und Festivalerfahrung, die hat er.
3: Ja, ich war bei Rock am Ring ein paar Mal und vor kurzem mit dem Sohn und Frau bei Tollrock. Das ist ein sehr kleines Festival, aber ja, wir wollten mit dem Kleinen eben erstmal so anfangen, dass er die richtige Musik hört.
4: Und wenn du sagst, der Kleine, wie alt ist er?
3: 6 Jahre, also.
4: Ach so klein, ja krass.
3: Ja.
1: Und in dieser Woche hat auch Bianca Tickets für Wacken gewonnen.
5: Du warst noch nie da.
6: Noch nicht.
5: Nee. Noch nicht? Ja, Bianca, dann würde ich doch mal sagen, wird's doch mal Zeit, oder?
6: Wäre ganz geil, ja.
5: Dann rein da, Bianca. Herzlichen Glückwunsch. Du bist nächste Woche dabei. Alles Gute.
6: Tatsächlich?
5: Ja.
6: Nein.
5: Du bist dabei. Das ist kein Spaß.
6: Geil. Ja, ich bin gerade kurz sprachlos.
1: Wenn ihr auch Bock auf Wacken habt, dann meldet euch kostenlos bei uns in der App an und vielleicht seid ihr nächste Woche ja schon mit dabei. Wir fahren ja auch gemeinsam hin. Also der Engelhardt aus eurer Morning Rock Show holt euch ab und dann geht's gemeinsam in einem großen Bus nach Wacken. Das wird mega.

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2: Es gibt ja wirklich etliche Songs, die nach ganz beliebten Orten oder bestimmten Sehenswürdigkeiten benannt sind. Aber nicht nur bei den Songs, auch bei manchen Bandnamen ist das der Fall. So zum Beispiel auch bei Linkin Park damals. Let you cut me off! Der kommt nämlich vom Lincoln Park, also einem Park in Santa Monica in Los Angeles. Doch die Webdomain für den Namen, die war leider schon weg. Also wurde aus dem C dann ein K und das L in Lincoln, das wurde einfach komplett gestrichen. Praktisch gedacht und doch irgendwie so ein bisschen modern. Ursprünglich wollte sich die Band übrigens auch mal Hybrid Theory nennen. So hieß dann aber einfach das erste Album.
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15: Hier steht ihr aktuell am längsten. Auf der A1 Richtung Hamburg gibt es zwischen Sittensen und Heidenau Gefahr durch Personen auf der Fahrbahn. Außerdem steht ein kaputter Wagen auf dem linken Fahrstreifen. Auf der A1 Richtung Bremen staut es sich zwischen dem Dreieck Hamburg Südost und dem Maschener Kreuz auf 9 Kilometern. In der Gegenrichtung steht ihr zwischen Sittensen und dem Buchholzer Dreieck auf 13 Kilometern. Auf der A1 Richtung Bremen gibt es zwischen dem Dreieck Stur und Bremen-Arsten 6 Kilometer Stau. In der Gegenrichtung staut es sich zwischen Obhusen-Bremen-Mahndorf und Bremen-Arsten auf 4 Kilometern. Gute Fahrt!
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15: In Leer zeigt das Thermometer aktuell 26 Grad, in Greetsiel sind es 25 Grad, während Nordholz 24 Grad meldet. In den nächsten Stunden ist es überwiegend klar. Heute Nacht sinkt das Thermometer auf milde 20 Grad. Morgen wird es wechselhaft mit Wolken und Regen bei bis zu 20 Grad.
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1: Und Rockbuddies, wir sind wieder mittendrin in den großen Urlaubswochen. Ich habe euch vorhin ja auch schon von meinem Urlaub erzählt. Ich war ja auf Kreta. Aber eigentlich seid ihr ja dran. Also ihr schickt mir eure Urlaubsstories. Vorhin gab es schon eine Camping-Story zwischen Delfin und FKK. Und jetzt gibt's magische Momente in Angola von diesem Rockbuddy hier.
2: Und zwar war ich letztes Jahr 4 Wochen in Afrika zelten mit einer kleinen Gruppe, also hauptsächlich in Angola. Und da haben wir dann, ich glaube, auf 1800 Metern oder so gezeltet, hatten wunderschönen Sonnenuntergang, hatten gegrillt und hatten uns da einen schönen netten Abend gemacht. Und mitten in der Nacht zog so ein dermaßener Sturm auf, dass die Zeltstangen gebrochen sind. Ich habe mein Zelt dann flach gemacht, damit das nicht wegweht. Ich hatte wirklich Panik. Und wir hatten so einen kleinen süßen Hund als Begleiter, der war schon am Abend da, als wir gegrillt hatten. Und der ist die ganze Nacht tatsächlich bei uns geblieben und hat irgendwie auf uns aufgepasst, dass nichts passiert während des Sturms. Und morgens sind wir dann aufgewacht, als wäre nichts gewesen. Wunderschöner Sonnenaufgang. Dieser Ort war wirklich magisch, weil ich mich irgendwie wirklich gefühlt habe, wie bei König der Löwen, die afrikanische Sonne unter und aufgehen zu sehen. Und dieser Blick über die Gebirgskette, das war wirklich einfach einmalig. Und den Moment möchte ich gerne mit euch teilen.
1: Das sind die großen Urlaubswochen. Gedanklich verreisen wir mit euren Urlaubsgeschichten. Und alle, die mir ja heute eine Geschichte hier reinschicken ins Studio per WhatsApp-Sprachnachricht, haben ja auch die Chance auf einen 500-Euro Urlaubsgutschein von Schau ins Land reisen. 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Also schickt mir eure Stories, alle Infos auch bei uns in der App.

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0: 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Das ist ja der Flug der Walküren von Richard Wagner, Deutschlands größtem Opernkomponisten. Ja, und Historiker, die haben jetzt herausgefunden, dass Wagner wohl immer, wenn er komponiert hat, Frauenkleider getragen hat. Er soll fast schon eine Besessenheit und Liebe für zarte Stoffe und weichen Plüsch gehabt haben, heißt es hier. Finde ich witzig, hätte ich auch gern mal gesehen. Also Wagner war bestimmt voll der Exzentriker. Stören tut's mich jetzt nicht, weil, also, seine Pizza, die wird mir trotzdem noch schmecken.
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19: Ich bin Tanja Wagner. Der von Bundeskanzler Merz geplante Umbau seiner Regierung wird überschattet von einer dramatischen Hängepartie um den Posten des Verkehrsministers. Klar ist dagegen, dass Carsten Linnemann Nina Wagen im Gesundheitsministerium ablöst, die ins Kanzleramt wechselt.
20: Linnemann steht im Gesundheitsministerium vor keinen leichten Aufgaben. Sozialverbände fordern Nachbesserungen bei den geplanten Reformen, auch wenn sich der neue Minister damit im Kabinett unbeliebt machen würde. Die Gesundheitsreform sehe erhebliche Leistungskürzungen und Mehrbelastungen für die Versicherten vor, sagte die Vorsitzende des Sozialverbands Deutschland, Michaela Engelmeier, den Zeitungen der Funke Medien. Sie fordert auch mehr Tempo bei der Pflegereform. Die dürfe aber keine Sparreform werden, sagt sie. Katrin Müller, Nachrichtenredaktion.
19: Die Waldbrände im Südwesten Frankreichs haben eine der größten Evakuierungsaktionen in der Geschichte des Landes ausgelöst. Besonders betroffen ist die Region rund um Bordeaux, wo die Flammen weiter außer Kontrolle sind. Wegen der heranrückenden Brände wurden dort bereits mindestens 110.000 Menschen in Sicherheit gebracht. Nach Angaben der Präfektur Gironde hat der Großbrand inzwischen rund 19.000 Hektar Fläche erfasst, eine Fläche größer als Paris. Im Asowschen und Schwarzen Meer eskaliert der Seekrieg. Kiew wirft Moskau vor, die Ernährungssicherheit in Teilen der Welt zu gefährden. Täglich gibt es Berichte über Schiffe, die eine der Kriegsparteien ins Visier genommen hat.
3: Die Ukraine greift seit Anfang Juli Schiffe an, die russisch kontrollierte Häfen im Asowschen und Schwarzen Meer anlaufen. Ursprünglich ging es dabei vor allem um Öltanker der sogenannten Schattenflotte. Moskau reagierte mit einer Ausweitung seiner Angriffe auf ukrainische Hafenanlagen im Großraum Odessa. Eine Blockade des ukrainischen und des russischen Schiffsverkehrs im Schwarzen Meer könnte vor allem die Getreidepreise in die Höhe treiben. Russland und die Ukraine haben beim Weizen etwa einen Anteil an den weltweiten Exporten von 25-30%. Katharina Schröder, Moskau.
19: Zum Christopher Street Day in Berlin warnen die Organisatoren vor einem raueren gesellschaftlichen Klima. Queere Menschen stehen weltweit unter Druck, sagte Vorstandsmitglied Hoffmann der Deutschen Presseagentur. Bestehende Rechte würden teils wieder rückabgewickelt und auch die Hasskriminalität steige an.
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13: Hier steht ihr aktuell am längsten. Auf der A7 Richtung Hamburg gibt es zwischen Balzrode und Schneverdingen 18 Kilometer Stau. Ebenfalls Richtung Hamburg staut es sich zwischen Hannover Nord und Berghof auf 5 Kilometern. Auf der A1 Richtung Hamburg stockt der Verkehr zwischen Sittensen und dem Buchholzer Dreieck auf 14 Kilometern. In der Gegenrichtung staut es sich zwischen Opphusen und Bremen-Arsten auf 5 Kilometern. Wir wünschen euch eine gute Fahrt.
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13: Bei euch in Cuxhaven sind es aktuell 24 Grad, in York messen wir 25 und Stade meldet 26 Grad. In den nächsten Stunden ist es überwiegend klar. Heute Nacht sinkt das Thermometer auf milde 19 Grad. Morgen wird es wechselhaft mit teils bewölktem Himmel und Regen bei bis zu 19 Grad.
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21: Ja, wunderschönen Samstagnachmittag zusammen. Ich bin Martin Fischer. Mich hört ihr ja normalerweise unter der Woche nachmittags, aber ich springe heute auch nochmal ein für den Kollegen Cedric Kunz. Der gönnt sich eine kleine Auszeit und wir machen uns heute einen ganz entspannten. Wir müssen ja ein bisschen Energie tanken. Nächste Woche geht's Wacken los. Bis dahin hier nochmal kalmer, ganz ruhig. Wir haben auch noch die Camping Week, da quatschen wir drüber. Und es gibt ein cooles Festival in NRW, wo wir heute vor Ort sind. Alles dazu später mehr. Jetzt gibt's erstmal gute Mucke. Wir haben REO Speedwagon dabei, wir haben Volbeat dabei und ein bisschen Teenie Rock, ein bisschen College Rock von Blink 182. Mit dem hier geht's ja erstmal rein. Das ist What's My Age Again. Hoffe, ihr habt einen tollen Samstag. Hallo.

0: Geiles Ding von REO, Speedwagon, Keep on Loving You. Übrigens eine der meistgefragtesten Bands in unserem WhatsApp. Wirklich, wir bekommen hier regelmäßig Nachrichten ins Studio, die sagen, ey, ich habe hier eben REO Speedwagon bei euch gehört. Voll geil, spielt die mal öfter. Hier, kein Problem, machen wir. Kriegen wir doch irgendwie hin, ne? Jetzt aber mal genug von der Musik hier. Es ist Camping Week. Immer noch. Wir haben ja die ganze Woche nach euren geilsten Camping-Stories gefragt. Und was dabei rausgekommen ist, das ist eine wunderschöne Mischung aus, oh, super schön, inspirierend und... Ach du grüne Neune. Achso, da war wirklich alles dabei. Und gestern gab es jetzt das große Highlight. Wir haben ja ein Campingwochenende inklusive einem dicken Camper rausgehauen. Und das hat sich dann am Ende Rockbody Dirk hier in der Morning Rock Show, der hat sich das Ding geschnappt.
1: Dirk, vielleicht können wir dir jetzt wieder so ein kleines Lächeln auf die Lippen zaubern, denn vielleicht gibst du dem Ganzen noch eine dritte Chance. Du hast nämlich gewonnen. Du gewinnst ein verlängertes Wochenende mit Wohnmobil bei uns hier in der Show. Herzlichen Glückwunsch.
2: Ja, wunderbar. Das passt. Ich habe ab 10. Urlaub.
1: Ah, ja, super cool.
0: Ja, wunderbar. Der Dirk ist also dabei. Die Camping Week ist aber noch nicht vorbei. Also ihr könnt uns weiterhin gerne eure geilsten Stories schicken, was hier die ganze Woche reingekommen ist. Es hat wirklich richtig viel Spaß gemacht. Danke an alle von euch, die sich hier schon gemeldet haben. Ich würde mal sagen, wir haben eine Menge Campingfans, die hier zuhören, ne? Also da gibt's Schlechteres. Campen tun wir auch nächste Woche auf dem Wacken, dazu aber später nochmal mehr. Jetzt geht's erstmal weiter mit guter Mucke von Green Day, Alice Cooper und hier sind die Foo Fighters. Das ist Rescued.
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1: Hier steht ihr aktuell am längsten. Auf der A7 Richtung Hamburg gibt es zwischen Bad Fallingbostel und Schneverdingen 11 Kilometer Stau. In der Gegenrichtung stockt es zwischen Schwarmstedt und Mellendorf auf 5 Kilometern. Auf der A1 Richtung Hamburg staut es sich zwischen Heidenau und dem Buchholzer Dreieck auf 11 Kilometern. In der Gegenrichtung gibt es zwischen Hamburg-Harburg und dem Maschener Kreuz 6 Kilometer Stau. Ebenfalls auf der A1 Richtung Bremen staut es sich zwischen dem Dreieck Stur und Bremen-Arsten auf 6 Kilometern. In der Gegenrichtung gibt es zwischen Uphusen-Bremen-Mahndorf und Bremen-Arsten 4 Kilometer Stau. Habt eine gute und sichere Fahrt.
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1: In Emden zeigt das Thermometer 27 Grad. In Stade sind es 26 Grad, während wir in Nordholz 25 Grad messen. In den nächsten Stunden ist es überwiegend klar. Heute Nacht sinkt das Thermometer auf milde 19 Grad. Morgen wird es wechselhaft mit teils bewölktem Himmel und Regen bei bis zu 19 Grad.
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1: Wir machen uns einen super entspannten Samstagnachmittag hier mit guter Mucke und es gibt auch noch ein Festival, von dem ich euch berichten muss. Bei uns geht ja gerade alles ums Wacken nächste Woche, aber dieses Wochenende läuft noch was Großes. Falls ihr gerade in der Region NRW so ein bisschen unterwegs seid, dann wisst ihr vielleicht, wovon ich meine. Das Ruhrpott Rodeo läuft wieder, seit 2007 wahrscheinlich eins der größten Punk-Festivals, muss man glaube ich sagen, dass wir in Deutschland so haben. Und das Line-Up dieses Jahr, das ist wieder ziemlich fett. Also gestern auf der Stage waren schon zum Beispiel Feine Sahne Fischfilet und Napalm Death. Heute nochmal The Stranglers, New Model Army, Dropkick Murphys. Also da ist schon ordentlich was dabei. Und wer da auch dabei ist, also gestern, der war vor Ort, ist unser Kollege Jens.
2: 9000 Leute haben hier gefeiert. War richtig geil. Stimmung war super. Wirklich toll, wie familiär hier alle miteinander umgehen. Ganz viele Gäste sind schon seit vielen, vielen Jahren da. Und feiern ein Festival ohne großes Gedöns.
3: Ist einfach tiefenentspannt, alle sind glücklich, alle sind fröhlich, keine Randale, entspannt.
4: Ich finde auch, es ist eine ultra angenehme Größe.
5: Dass es noch so klein und familiär ist und dass die Bands halt so spielen, dass man jede Band sehen kann und die nicht parallel spielen.
4: Das ist nicht zu groß, es ist übersichtlich, nette Leute.
2: Sehr familiär, ne? Hatte ich auch den Eindruck. Also das merkt man sofort, dass irgendwie ganz besonders, wie die Leute miteinander umgehen hier. Welche Band hat euch denn am besten gefallen?
3: Ganz klar, Feine Sahne. Ja.
2: Und zweite?
3: Ich muss sagen, ich bin ja so ein bisschen Elvis-Fan. Also mich hat Reverend Hardy Harden auch angesprochen.
2: Ja, der war auch stark. Ja. Fand ich auch. Ja, richtig gute Nummer gewesen. Stimmung war top. Größte Punk-Festival, wirklich auch was Besonderes. Man fühlt sich so ein bisschen wie aus der Zeit gefallen, also wie Festivals vor 20 Jahren. Man braucht Getränkemarken, um an Getränke zu kommen. Wir haben eben Leute getroffen, die eigentlich jedes Mal auf dem Ruhrpott Rodeo dabei waren.
6: Jedes Mal! 18 Jahre lang.
2: Was man auch noch sagen muss, dass es auf so einem Punk-Festival auch nicht unbedingt zu erwarten war, wirklich exzellenter Sound. Also ich glaube, das war mit der beste Klang auf einem Festival, den ich dieses Jahr erleben durfte. Und da waren ja auch Rock am Ring und andere Sachen mit dabei. Also von daher hat das richtig Spaß gemacht.
1: Das war unser Kollege Jens live vor Ort auf dem Ruhrpott Rodeo. Das Festival läuft dieses Wochenende. Falls ihr da vor Ort seid, wünsche ich euch viel Spaß, auch wenn ihr mich dann wahrscheinlich gerade nicht hören könnt. Falls ihr nicht vor Ort seid, dann schaut mal auf unseren Socials vorbei. Wir dokumentieren da auf jeden Fall alles.

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0: Was die Fußballfrauen von Bayer Leverkusen da gemacht haben, also das ist schon so ein bisschen verrückt. Im Rahmen ihres Trainingscamps sind die Leverkusenerinnen nämlich in der Oberpfalz Schafe hüten gegangen. 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Natürlich auch so mit einem richtigen Schäfer, der hat gezeigt, wie es geht. Ja, und dann mussten die Mädels die Schafe von A nach B bringen. Denn auch dabei sind Aspekte wie Führung, Verantwortung, Ausstrahlung und Kommunikation total wichtig. Und das sind ja nun mal dieselben Aspekte, die auch auf dem Fußballplatz zählen. Und ich überlege jetzt eigentlich nur noch, wie ich diese Moderation mit einem dämlichen Witz beende. Vielleicht mache ich was mit Rudelbildung oder aber sowas wie, hoffentlich kriegen die sich da nicht in die Wolle.
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10: Ich bin Thomas Bleskin. Der designierte Gesundheitsminister Carsten Lindemann hat frühere Zweifel an seiner Eignung für das Amt mit einer veränderten Ausgangslage begründet. Der CDU-Politiker sagte der Bild, er müsse sich weiter einarbeiten, traue sich die Aufgabe aber zu.
11: Er habe einen Höllenrespekt vor der Aufgabe, aber es sei auch ganz schön viel Musik drin, um zu einem gerechten, leistungsfähigen und zukunftsfähigen Gesundheitssystem zu kommen, so der bisherige CDU-Generalsekretär. Die kurzfristige Personalentscheidung dürfte auch für Lindemann eine Überraschung gewesen sein. Im Netz kursiert ein altes Phoenix-Video, in dem er vor rund einem Jahr erklärt hatte, es sei nicht sein Ding, Minister oder gar Gesundheitsminister zu werden. Auch war Lindemann mit der Forderung angeeckt, mindestens die Hälfte der Krankenkassen hierzulande streichen zu wollen. Katrin Müller, Nachrichtenredaktion.
10: Nach Kritik des früheren Kanzleramtschefs Peter Altmaier gibt es weiteren Widerspruch aus der CDU am Umgang von Kanzler Friedrich Merz mit Verkehrsminister Patrick Schnieder. Der stellvertretende CDA-Vorsitzende Christian Bäumler sagte dem Handelsblatt, Schnieders geplante Abberufung wirke willkürlich und schade dem Vertrauen in die Demokratie. Schnieder sollte eigentlich entlassen werden, ein Nachfolger war schon vorgesehen, dieser sagte jedoch kurzfristig ab. Wie es nun weitergeht, ist offen. Die Waldbrände in Frankreich haben eine der größten Evakuierungsaktionen in der Geschichte des Landes ausgelöst. Rund um Bordeaux wurden mehr als 100.000 Menschen in Sicherheit gebracht. Auch in Spanien gab es umfangreiche Evakuierungen.
12: Mehr als 60.000 Menschen sind von den Bränden in der Region Madrid betroffen. Zehntausende haben die Nacht in Notunterkünften oder bei Freunden und Verwandten verbracht. Mit Temperaturen von bis zu 32 Grad, hoher Trockenheit und Windböen von bis zu 60 Stundenkilometern seien die Bedingungen extrem kompliziert, so die Behörden. Seit Jahresanfang sind in Spanien bereits über 131.000 Hektar Wald verbrannt, fünfmal mehr als im vergangenen Jahr zur gleichen Zeit. Julia Macher, Barcelona.
10: Der Paketdienst DHL fordert strengere gesetzliche Vorgaben für die Zustellung schwerer Pakete. Vorstände Nicola Hagleitner sagte der dpa, Sendungen über 23 Kilogramm sollten bundesweit nur noch von 2 Zustellern ausgeliefert werden dürfen. Das diene dem Gesundheitsschutz der Beschäftigten.
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13: Hier steht ihr aktuell am längsten. Auf der A1 Richtung Hamburg gibt es zwischen Seevetal-Hittfeld und Hamburg-Stillhorn 12 Kilometer stockenden Verkehr. Ebenfalls Richtung Hamburg stockt es zwischen Heidenau und dem Buchholzer Dreieck auf 9 Kilometern. Auf der A1 Richtung Bremen staut es sich zwischen dem Dreieck Stur und Bremen-Arsten auf 5 Kilometern. In der Gegenrichtung Richtung Hamburg gibt es zwischen Uphusen und Bremen-Arsten 4 Kilometer Stau. Auf der A7 Richtung Hamburg staut es sich zwischen Schneverdingen und Dorfmark auf 6 Kilometern. In der Gegenrichtung Richtung Hannover gibt es ebenfalls 6 Kilometer Stau zwischen Schneverdingen und Dorfmark. Habt eine gute und sichere Fahrt.
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13: Bei euch im Norden sind es aktuell 23 Grad, in Aurich ebenfalls 23, während Stade 27 Grad meldet. In den nächsten Stunden ist es überwiegend klar. Heute Nacht sinkt das Thermometer auf milde 19 Grad. Morgen wird es wechselhaft mit teils bewölktem Himmel und Regen bei bis zu 19 Grad.
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15: Kurz nach drei haben wir es an einem wunderbar entspannten Samstagnachmittag. Hallo zusammen, ich bin Martin Fischer und wir haben eine bunte Mischung hier in der nächsten Viertelstunde. Also wir haben einmal Metallica dabei, The Unforgiven, Riesen-Metal-Rock-Klassiker, brauche ich glaube ich nicht viel zu sagen. Wir haben einen Coversong von den Bad Wolves und die haben einen legendären Song gecovert, nämlich Zombie von den Cranberries. Da musst du dich auch erstmal dran trauen, der kommt gleich jetzt aber hier. Erstmal super chillige, schöne Tanznummer zum Samstag. Geht's besser? Weiß ich auch nicht. Hier, der Boss, Bruce Springsteen, Dancing in the Dark. Hoffe, euch geht's gut.

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1: Hallo zusammen. Wir machen uns heute einen super entspannten Samstagnachmittag und das hat auch einen guten Grund, denn wir müssen die Energie sparen. 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Wir freuen uns auf nächste Woche.

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10: Hier steht ihr aktuell am längsten. Auf der A1 Richtung Hamburg gibt es zwischen Hollenstedt und dem Buchholzer Dreieck 7 Kilometer Stau. In der Gegenrichtung stockt der Verkehr zwischen dem Horster Dreieck und Hamburg-Stillhorn auf 9 Kilometern. Auf der A7 Richtung Hamburg staut es sich zwischen Dorfmark und Soltau-Ost auf 8 Kilometern. Ebenfalls Richtung Hamburg gibt es zwischen Thies-Hope und dem Horster Dreieck 4 Kilometer Stau. Auf der A27 Richtung Bremerhaven brennt zwischen Bremen-Hornlehe und Bremen-Überseestadt ein Fahrzeug auf der Fahrbahn. Wir wünschen euch eine gute Fahrt.
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10: In Buxtehude zeigt das Thermometer jetzt 27 Grad. Etwas kühler ist es in Cuxhaven mit 24 Grad, während Greetsiel 26 Grad meldet. In den nächsten Stunden ist es überwiegend klar. Heute Nacht sinkt das Thermometer auf milde 19 Grad. Morgen wird es wechselhaft mit teils bewölktem Himmel und Regen bei bis zu 19 Grad.
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0: Schöne Nummer mit Fleetwood Mac, Don't Stop am Samstagnachmittag. Hallo zusammen, ich bin Martin Fischer und gestern gab es jetzt endlich die Auflösung der ewigen Saga. Seit Wochen haben wir Jürgen Klopp bei Magenta TV gehört, wie er über seinen möglicherweise neuen Job als Bundestrainer gequatscht hat. Und gestern wurde es jetzt offiziell bekannt gegeben. Jürgen Klopp wird uns durch die nächsten Turniere führen. Man kann nur hoffen, kann ja eigentlich nur besser werden nach den letzten. Ne? Was genau das bedeutet, dafür habe ich jetzt den Kollegen Stefan Hox hier bei mir, unser Fußballexperte. Kann man eigentlich mal ganz entspannt reinstarten mit der allgemeinen Frage, ist das die richtige Entscheidung? Was sagst du?
1: Naja, ich glaube schon, dass Jürgen Klopp die beste Lösung ist von all denen, die im Moment gerade verfügbar gewesen sind. Mhm. Mein Top-Favorit wäre ehrlicherweise Ralf Rangnick gewesen, aber der hat ja vor ein paar Wochen gerade erst bei seinen Österreichern verlängert. Entsprechend ist Kloppo, glaube ich, der richtige Mann für die Kommandobrücke der Nationalmannschaft. Der Mann hat eine Menge Erfahrung und ja auch schon riesige Erfolge als Trainer gefeiert und hat eben auch das Gespür, glaube ich, die Jungs zu kitzeln und entsprechend zu motivieren. Ja, und abgesehen davon hat Jürgen Klopp unterschrieben bis nach der Weltmeisterschaft 2030. Pro Jahr soll er satte 7 Millionen Euro verdienen. Das ist natürlich eine Hausnummer, aber einen Kloppo kriegst du eben auch nicht für kleines Geld. Das steht auch mal fest. Die Preise sind mittlerweile doch mächtig in die Höhe geschossen.
0: Jetzt kann man natürlich sagen, beim DFB gibt es eine Menge Arbeit, ne? Also der Kloppo hat einiges zu tun jetzt in den nächsten Monaten und Jahren. Was sind denn da so die wichtigsten Tools, mit denen der umgehen muss?
1: Also ich glaube, seine wichtigste Aufgabe wird sein, wieder Jungs zu finden, die einfach Bock drauf haben, für Deutschland zu spielen und gierig drauf sind, für uns Spiele zu gewinnen. Ja. Das hat mir bei der Weltmeisterschaft zu 100% gefehlt. Da fehlte das Aufbäumen, da fehlten die Typen auf dem Platz. Genau die braucht es jetzt wieder. Abgesehen davon braucht es, glaube ich, auch eine gute Mischung. Also wir brauchen erfahrene Jungs, aber definitiv auch die jungen Wilden, die sich den Arsch aufreißen. Ich glaube, dann kann wieder so eine Dynamik reinkommen, die wir ja bei der Heim-EM auch ein Stück weit hatten.
0: Ja, Dankeschön an unseren Kollegen Stefan Hox aus der Sportredaktion. Und so lange müssen wir gar nicht warten, um zu schauen, ob das Ganze mit Klopp jetzt funktioniert. Ende September geht es nämlich schon wieder los mit der Nations League. Da können wir dann mal gucken, wie das so läuft. Wir freuen uns drauf.

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0: Ihr habt es ja sicherlich auch schon mitbekommen. Außer ihr seid E-Autofahrer, dann habt ihr es wahrscheinlich gar nicht mitbekommen. Der Spritpreis, der ist in den letzten Tagen jetzt schon wieder so hoch gestiegen, dass er jetzt sogar über dem Niveau wie vor dem Tankrabatt liegt. Und Grund dafür ist natürlich neben dem Hin und Her im Iran-Krieg auch, dass jetzt auch noch Ferienzeit ist. Also, was heißt das? Wir müssen jetzt alle den Sicherheitsgurt wohl noch ein bisschen enger schnallen und vor allem müssen wir an der Tankstelle mal alles geben. Und das geht jetzt raus an alle Herren der Schöpfung. Jetzt können wir endlich mal wieder ungefragt Tipps geben an der Zapfsäule, weil immerhin wissen wir ja wohl ganz genau, wie das mit dem Abschütteln geht, damit auch wirklich der letzte Tropfen rauskommt.
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13: Ich bin Thomas Bleskin. Der designierte Gesundheitsminister Carsten Linnemann hat frühere Zweifel an seiner Eignung für das Amt mit einer veränderten Ausgangslage begründet. Der CDU-Politiker sagte der Bild, er müsse sich weiter einarbeiten, traue sich die Aufgabe aber zu.
14: Er habe einen Höllenrespekt vor der Aufgabe, aber es sei auch ganz schön viel Musik drin, um zu einem gerechten, leistungsfähigen und zukunftsfähigen Gesundheitssystem zu kommen, so der bisherige CDU-Generalsekretär. Die kurzfristige Personalentscheidung dürfte auch für Linnemann eine Überraschung gewesen sein. Im Netz kursiert ein altes Phoenix-Video, in dem er vor rund einem Jahr erklärt hatte, es sei nicht sein Ding, Minister oder gar Gesundheitsminister zu werden. Auch war Linnemann mit der Forderung angeeckt, mindestens die Hälfte der Krankenkassen hierzulande streichen zu wollen. Katrin Müller, Nachrichtenredaktion.
13: Nach Kritik des früheren Kanzleramtschefs Peter Altmaier gibt es weiteren Widerspruch aus der CDU am Umgang von Kanzler Friedrich Merz mit Verkehrsminister Patrick Schnieder. Der stellvertretende CDA-Vorsitzende Christian Bäumler sagte dem Handelsblatt, Schnieders geplante Abberufung wirke willkürlich und schade dem Vertrauen in die Demokratie. Schnieder sollte eigentlich entlassen werden, ein Nachfolger war schon vorgesehen, dieser sagte jedoch kurzfristig ab. Wie es nun weitergeht, ist offen. Die Waldbrände in Frankreich haben eine der größten Evakuierungsaktionen in der Geschichte des Landes ausgelöst. Rund um Bordeaux wurden mehr als 100.000 Menschen in Sicherheit gebracht. Auch in Spanien gab es umfangreiche Evakuierungen.
15: Mehr als 60.000 Menschen sind von den Bränden in der Region Madrid betroffen. Zehntausende haben die Nacht in Notunterkünften oder bei Freunden und Verwandten verbracht. Mit Temperaturen von bis zu 32 Grad, hoher Trockenheit und Windböen von bis zu 60 Stundenkilometern seien die Bedingungen extrem kompliziert, so die Behörden. Seit Jahresanfang sind in Spanien bereits über 131.000 Hektar Wald verbrannt, fünfmal mehr als im vergangenen Jahr zur gleichen Zeit. Julia Macher, Barcelona.
13: Der Paketdienst DHL fordert strengere gesetzliche Vorgaben für die Zustellung schwerer Pakete. Vorstände Nicola Hagleitner sagte der dpa, Sendungen über 23 Kilogramm sollten bundesweit nur noch von zwei Zustellern ausgeliefert werden dürfen. Das diene dem Gesundheitsschutz der Beschäftigten.
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16: Hier steht ihr aktuell am längsten. Auf der A1 Richtung Hamburg gibt es zwischen Horster Dreieck und Hamburg-Stillhorn 9 Kilometer stockenden Verkehr. In der Gegenrichtung nach Osnabrück staut es sich zwischen Opphusen und Bremen-Arsten auf 4 Kilometern. Auf der A27 Richtung Bremerhaven brennt zwischen Bremen-Hornlehe und Bremen-Überseestadt ein Fahrzeug auf der Fahrbahn. Der Stau ist bereits 2 Kilometer lang. Auf der A7 Richtung Hamburg stockt der Verkehr zwischen Dorfmark und Soltau-Ost auf 6 Kilometern. Im weiteren Verlauf gibt es zwischen Galstorf und Seevetal-Ramelsloh 3 Kilometer Stau. Habt eine gute und sichere Fahrt.
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16: Bei euch in York sind es aktuell 27 Grad, in Buxtehude ebenfalls 27, während Cuxhaven 24 Grad meldet. In den nächsten Stunden ist es überwiegend klar. Heute Nacht sinkt das Thermometer auf milde 19 Grad. Morgen wird es wechselhaft mit teils bewölktem Himmel und Regen bei bis zu 19 Grad.
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17: Der Samstagnachmittag bei uns, heute mal mit mir, Martin Fischer. Mich habt ihr ja auch schon die ganze Woche unter der Woche im Nachmittag gehört, also ist schon eine Menge mittlerweile, ne? Ich hoffe, ihr habt noch Bock. Ich hab noch Lust. Ich springe ein für den Kollegen Cedric Kunz, der gönnt sich eine kleine Auszeit, ist dann aber nächste Woche wieder da und vor allem auch rechtzeitig wieder da, wenn die Bundesliga wieder losgeht. Dann gibt's hier wieder jeden Samstag Rock Arena von 14 bis 20 Uhr. Alle Spiele, alle Tore, alle Infos. Bis dahin machen wir uns trotzdem schöne Samstage, aber dafür nochmal mit mehr guter Mucke. Ist doch auch geil, oder? Brachialen Song habe ich hier für euch. Mit dem geht's rein. Hier sind Iron Maiden, Fear of the Dark.

0: Ein kleiner Sprung zurück in die 80er zu Billy Idol und Moni Moni hier am Samstagnachmittag. Viertel nach vier haben wir's. Hallo zusammen, ich bin Martin Fischer und wir machen jetzt den weitmöglichsten Sprung in die Zukunft, den wir machen können, nämlich ins Jahre 2026 zu den Toten Hosen. Die sind auf Abschiedstour und haben auch ihr Abschiedsalbum rausgebracht. Trink aus, wir müssen gehen. Passender Titel, der Song, der hier kommt, der da drauf war, der passt allerdings überhaupt nicht. Ist ehrlich gesagt ein bisschen irreführend. Die Show muss weitergehen. Ja, was ist es denn jetzt, Jungs? So, hört ihr auf oder nicht? Die haben uns ja ewig auf heißen Kohlen sitzen lassen. Ist es jetzt das Ende? War es das mit den Hosen oder nicht? Und ich bin mir auch ziemlich sicher, dass sie es bis heute kein einziges Mal offiziell gesagt haben, ja, danach ist Schluss. Und wenn ich den Song höre, dann mache ich mir schon wieder Gedanken. Also wie es am Ende ausgeht, das weiß wahrscheinlich keiner. Aber was Fakt ist, ist, die Toten Hosen können im Jahre 2026 immer noch gute Mucke machen. Und den Beweis dafür, den hören wir jetzt. Hier sind sie. Die Show muss weitergehen.
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4: Hier steht ihr aktuell am längsten. Auf der A1 Richtung Hamburg gibt es zwischen dem Horster Dreieck und Hamburg-Stillhorn 9 Kilometer stockenden Verkehr. In der Gegenrichtung, Richtung Osnabrück, steht ihr zwischen Ophusen und Bremen-Arsten auf 4 Kilometern. Auf der A27 Richtung Bremerhaven brennt zwischen Bremen-Hornlehe und der Bremen-Überseestadt ein Fahrzeug. In der Gegenrichtung Richtung Bremen steht an der Ausfahrt Bremen-Überseestadt ein liegengebliebenes Fahrzeug auf der Fahrbahn. Personen sind im Einsatz. Auf der A7 Richtung Hamburg gibt es zwischen dem Dreieck Walsrode und Soltau-Ost 5 Kilometer Stau. Ebenfalls Richtung Hamburg steht ihr zwischen Thies-Hope und dem Horster Dreieck auf 5 Kilometern. Habt eine gute und sichere Fahrt.
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4: In York haben wir aktuell 27 Grad. In Buxtehude ebenfalls 27. Wilhelmshaven meldet 26 Grad. In den nächsten Stunden ist es überwiegend klar. Heute Nacht sinkt das Thermometer auf milde 19 Grad. Morgen wird es wechselhaft mit teils bewölktem Himmel und Regen bei bis zu 19 Grad.
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0: ganz entspannte Nummer an einem ganz entspannten Samstagnachmittag. Das waren die Red Hot Chili Peppers, Scar Tissue. Und ich schalte jetzt nochmal kurz rüber in die Campingwelt. Wir hatten ja diese Woche unsere Camping Week, also ich sag hatten, die läuft ja immer noch. Ihr habt uns eure besten Camping-Stories mitgeteilt und da war alles dabei. Von super schön, inspirierend, wow, sowas würde ich auch gerne mal machen, zu ach du Scheiße, wie ist denn das passiert? Also wir hatten Leute, die betrunken mit dem Fahrrad in der Hecke gelandet sind und wir hatten den hier. Das war mein persönliches Highlight diese Woche, das kam von der Katrin und die hat eine Story erlebt, mal von der ganz anderen Art und Weise. Aber ich sag mal, es geht um Sightseeing auf bestimmte Art und Weise.
1: Dann haben uns unsere super netten Campingnachbarn eingeladen, mit ihrem Boot zum Delfine beobachten zu fahren. Tatsächlich, wir haben Delfine gesehen. Auf dem Rückweg wurde die Natur dann allerdings von etwas anderer Art von Schauspiel abgelöst. Wir fuhren an einem Strand vorbei, an dem sich einige Urlauber offensichtlich dachten, heute lassen wir echt mal alle Höhlen fallen. Und damit meine ich nicht nur die Badebekleidung. Ja, vom Boot aus hatten wir dann unfreiwillig die beste Sicht auf das komplette Liebesleben am Strand. Wir haben Tränen gelacht. Ja, und seitdem wissen wir, beim Camping erlebt man nicht nur wunderschöne Sonnenuntergänge und Delfine. Manchmal gibt es auch ein kostenloses anderes Abendprogramm. Und das stand definitiv in keinem Reiseführer.
0: Wunderbar von der Katrin. Auf der einen Seite hast du Delfine, auf der anderen Seite das große Rammeln. Das sind die Art von Stories, die wir reinbekommen. Aber wie gesagt, es gibt auch schöne, falls ihr noch welche habt. Egal welche Art, kann beides sein. Schöne Stories, lustige Stories, dann könnt ihr uns die gerne weiterhin an WhatsApp schreiben. Wir freuen uns total, dass das so gut bei euch ankommt. Wir haben anscheinend eine Menge Campingfans unter euch, die hier zuhören. Super cooles Ding. Mein Name ist Martin Fischer. Ich hoffe, ihr habt noch einen schönen Rest Samstag. Hier sind Aerosmith mit Ragdoll.

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0: Was sind eure Festival-Überlebenstipps, die jeder kennen sollte, die sich fast schon verboten anfühlen, so gut sind die?
2: Unverzichtbar fürs Wacken, egal ob es matschig ist oder staubig. Ein kleiner Teppich für die Dusche, damit man hinterher sauberen und trockenen Fußes in seine Klamotten schlüpfen kann.
0: Immer noch einer meiner Highlights heute von Rock Buddy Beezy, der geschrieben hat, wir sammeln übers Jahr immer Tic-Tac-Dosen. Die sind nämlich perfekt, um Gewürze für die Stulle am Morgen oder auch das Grillgut mitzunehmen. Klein und wieder verschließbar, was will man mehr?
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16: Ich bin Thomas Pleskin. Der designierte Gesundheitsminister Carsten Lindemann hat um Zeit für die Einarbeitung in sein neues Amt gebeten. In einem Instagram-Video sagte der CDU-Politiker, er müsse sich in manche Themen noch tiefer einarbeiten und habe großen Respekt vor der Aufgabe. Zugleich sehe er gute Chancen für Reformen hin zu einem gerechten, leistungsfähigen und zukunftsfähigen Gesundheitssystem. Die Waldbrände im Südwesten Frankreichs haben eine der größten Evakuierungsaktionen in der Geschichte des Landes ausgelöst. Rund um Bordeaux wurden mehr als 100.000 Menschen in Sicherheit gebracht. Auch in Spanien erschweren ungünstige Wetterbedingungen in den Waldbrandgebieten die Löscharbeiten.
17: Mehr als 60.000 Menschen sind von den Bränden in der Region Madrid betroffen. Zehntausende haben die Nacht in Notunterkünften oder bei Freunden und Verwandten verbracht. Mit Temperaturen von bis zu 32 Grad, hoher Trockenheit und Windböen von bis zu 60 Stundenkilometern seien die Bedingungen extrem kompliziert, so die Behörden. Seit Jahresanfang sind in Spanien bereits über 131.000 Hektar Wald verbrannt, 5-mal mehr als im vergangenen Jahr zur gleichen Zeit. Julia Macher, Barcelona.
16: Im Asowschen und Schwarzen Meer eskaliert der Seekrieg. Kiew wirft Moskau vor, die Ernährungssicherheit in Teilen der Welt zu gefährden. Täglich gibt es Berichte über Schiffe, die eine der Kriegsparteien ins Visier genommen hat.
18: Die Ukraine greift seit Anfang Juli Schiffe an, die russisch kontrollierte Häfen im Asowschen und Schwarzen Meer anlaufen. Ursprünglich ging es dabei vor allem um Öltanker der sogenannten Schattenflotte. Moskau reagierte mit einer Ausweitung seiner Angriffe auf ukrainische Hafenanlagen im Großraum Odessa. Eine Blockade des ukrainischen und des russischen Schiffsverkehrs im Schwarzen Meer könnte vor allem die Getreidepreise in die Höhe treiben. Russland und die Ukraine haben beim Weizen etwa einen Anteil an den weltweiten Exporten von 25-30%. Katharina Schröder, Moskau.
16: Ein Kleinflugzeug ist in Ganderkesee in Niedersachsen in ein Einfamilienhaus gestürzt. Ob es bei dem Unglück nahe Bremen Verletzte oder Tote gab, konnte ein Sprecher der Polizei zunächst nicht gesichert sagen. Zuvor hatten die Kreiszeitung in Sieke und der NDR über den Vorfall berichtet. Deren Angaben zufolge kam der Pilot ums Leben.
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19: Hier steht ihr aktuell am längsten. Auf der A1 Richtung Hamburg gibt es zwischen dem Horster Dreieck und Hamburg-Stillhorn 9 Kilometer stockenden Verkehr. In der Gegenrichtung, Richtung Osnabrück, staut es sich zwischen Uphusen und Bremen-Arsten auf 3 Kilometern. Auf der A7 Richtung Hamburg stockt der Verkehr zwischen Dorfmark und Soltau-Ost auf 7 Kilometern. Ebenfalls Richtung Hamburg staut es sich zwischen Thies-Hope und dem Horster Dreieck auf 3 Kilometern. Auf der A27 Richtung Bremerhaven brennt zwischen Bremen-Hornlehe und Bremen-Überseestadt ein Fahrzeug. In der Gegenrichtung Richtung Bremen steht an der Ausfahrt Bremen-Überseestadt ein liegengebliebenes Fahrzeug auf der Fahrbahn. Personen sind unterwegs. Gute Fahrt.
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19: In Aurich zeigt das Thermometer 24 Grad. In Leer ist es mit 27 Grad etwas wärmer und auch in Wittmund haben wir 24 Grad. In der Nacht sinkt das Thermometer auf milde 18 Grad. So wird das Wetter morgen. Es erwartet euch ein Tag mit Wolken und Regen bei durchgehend 18 Grad.
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20: Jawohl, da sind wir wieder. Kurz nach 5 am Samstagnachmittag haben wir es und wir haben eine bunte Mischung Bester Rock'n'Pop hier in der nächsten Viertelstunde. Also wir haben einmal eine Hymne der etwas anderen Art mit Beck und Loser. Dann haben wir ein bisschen Pop-Rock mit Good Charlotte, Sex on the Radio. Weiß jetzt nicht genau, wie das funktionieren soll, aber ich bin dabei. Und jetzt erstmal ein schöner Rock-Klassiker, eine Coverversion von Quiet Riot aus dem Jahre 1983. Und die geht richtig nach vorne. Hier ist Come On, Fear the Noise.

0: Eine schöne Hymne der etwas anderen Art und Weise. Das war Beck mit Loser. Viertel nach fünf haben wir es am Samstagnachmittag. Hallo zusammen, ich bin Martin Fischer. Wir machen das heute hier ganz entspannt, denn wir müssen ja unsere Kräfte sparen. Nächste Woche steht das größte Festival-Highlight bis jetzt an. Es geht wieder aus. Jawohl, wir sind unterwegs mit euch. Also der Engelhard aus der Morning Rock Show ist unterwegs mit euch im Liquimoli Tourbus. Und ein paar von euch haben ja schon gewonnen. Hier einerseits die Bianca, das war bei mir diese Woche. Du warst noch nie da.
1: Noch nicht.
0: Nee. Noch nicht? Ja, Bianca, dann würde ich doch mal sagen, wird's doch mal Zeit, oder?
1: Wäre ganz geil, ja.
0: Dann rein da, Bianca. Herzlichen Glückwunsch. Du bist nächste Woche dabei. Alles Gute.
1: Was ist jetzt?
0: Ja.
1: Nein.
0: Du bist dabei, das ist kein Spaß.
1: Geil. Ja, ich bin gerade kurz sprachlos.
0: Ja, so klang das diese Woche. Ist ein bisschen komisch, zu sich selber zu schalten, aber ja, das war in meiner Show. Und außerdem in der Morning Rock Show, der Florian hat es noch mitgenommen.
2: Du fährst aufs Wacken!
3: Geil, super, danke.
2: Herzlichen Glückwunsch, jawohl, du kriegst zwei Tickets.
3: Geil, boah.
0: So, also der Liquimoli Tourbus füllt sich weiterhin. Ihr könnt euch anmelden in der App, falls ihr nächste Woche dabei sein wollt, das Wacken 2026. Und jetzt gibt's hier weiter Konzertsommermucke. Nicht vom Wacken, die Foo Fighters haben wir aber auch schon Tickets für rausgehauen. Und das ist ein legendärer Track, hier ist The Pretender.

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9: Hier steht ihr aktuell am längsten. Auf der A1 Richtung Bremen zwischen Maschener Kreuz und Hamburg-Stillhorn stockt der Verkehr auf 5 Kilometern. In der Gegenrichtung, Richtung Osnabrück, gibt es zwischen Obhusen und Bremen-Arsten 1 Kilometer Stau. Auf der A7 Richtung Hamburg staut es sich zwischen Thies-Hope und Seevetal-Ramelsloh auf 2 Kilometern. In der Gegenrichtung Richtung Hannover steht ihr zwischen Soltau-Ost und Soltau-Süd auf 3 Kilometern. Auf der A27 Richtung Bremerhaven liegt zwischen Dreieck Bremen-Industriehäfen und Bremen-Nord ein Plastikteil auf der Fahrbahn. Ebenfalls Vorsicht auf der A33 Richtung Osnabrück im Dissener Tunnel. Dort liegen Gegenstände auf dem linken Fahrstreifen. Gute Fahrt.
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9: In Cuxhaven haben wir aktuell 23 Grad, in Stade sind es 25 und Nordholz meldet 24 Grad. In der Nacht sinkt das Thermometer auf milde 18 Grad. So wird das Wetter morgen. Es erwartet euch ein Tag mit Wolken und Regen bei durchgehend 18 Grad.
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1: Wir machen uns einen super entspannten Samstagnachmittag hier mit guter Mucke und es gibt auch noch ein Festival, von dem ich euch berichten muss. Bei uns geht ja gerade alles ums Wacken nächste Woche, aber dieses Wochenende läuft noch was Großes. Falls ihr gerade in der Region NRW so ein bisschen unterwegs seid, dann wisst ihr vielleicht, wovon ich meine. Das Ruhrpott Rodeo läuft wieder, seit 2007 wahrscheinlich eins der größten Punk-Festivals, muss man glaube ich sagen, dass wir in Deutschland so haben. Und das Line-Up dieses Jahr, das ist wieder ziemlich fett. Also gestern auf der Stage waren schon zum Beispiel Feine Sahne Fischfilet und Napalm Death. Heute nochmal The Stranglers, New Model Army, Dropkick Murphys. Also da ist schon ordentlich was dabei. Und wer da auch dabei ist, also gestern, der war vor Ort, ist unser Kollege Jens.
2: 9000 Leute haben hier gefeiert, war richtig geil, Stimmung war super, wirklich toll, wie familiär hier alle miteinander umgehen. Ganz viele Gäste sind schon seit vielen, vielen Jahren da und feiern ein Festival ohne großes Gedöns.
3: Ist einfach tiefenentspannt, alle sind glücklich, alle sind fröhlich, keine Randale, entspannt.
4: Ich finde auch, es ist eine ultra angenehme Größe.
5: Dass es noch so klein und familiär ist und dass die Bands halt so spielen, dass man jede Band sehen kann und die nicht parallel spielen.
4: Das ist nicht zu groß, es ist übersichtlich, nette Leute.
2: Sehr familiär, ne? Hatte ich auch den Eindruck. Mhm. Also das merkt man sofort, dass irgendwie ganz besonders, wie die Leute miteinander umgehen hier. Welche Band hat euch denn am besten gefallen?
3: Ganz klar, Feine Sahne. Ja.
2: Und zweite?
3: Ich muss sagen, ich bin ja so ein bisschen Elvis-Fan. Also mich hat Reverend Hardy Harden auch angesprochen.
2: Ja, der war auch stark. Ja. Fand ich auch. Ja, richtig gute Nummer gewesen. Stimmung war top. Größte Punk-Festival, wirklich auch was Besonderes. Man fühlt sich so ein bisschen wie aus der Zeit gefallen, also wie Festivals vor 20 Jahren. Man braucht Getränkemarken, um an Getränke zu kommen. Wir haben eben Leute getroffen, die eigentlich jedes Mal auf dem Ruhrpott Rodeo dabei waren.
6: Jedes Mal! 18 Jahre lang.
2: Was man auch noch sagen muss, das ist auch so ein Punk-Festival auch nicht unbedingt zu erwarten, war wirklich exzellenter Sound. Also ich glaube, das war mit der beste Klang auf einem Festival, den ich dieses Jahr erleben durfte. Und da waren ja auch Rock am Ring und andere Sachen mit dabei. Also von daher hat das richtig Spaß gemacht.
1: Das war unser Kollege Jens live vor Ort auf dem Ruhrpott Rodeo. Das Festival läuft dieses Wochenende. Falls ihr da vor Ort seid, wünsche ich euch viel Spaß, auch wenn ihr mich dann wahrscheinlich gerade nicht hören könnt. Falls ihr nicht vor Ort seid, dann schaut mal auf unseren Socials vorbei. Wir dokumentieren da auf jeden Fall alles.

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6: Ich bin Thomas Pleskin. Wegen schwerer Waldbrände sind in Frankreich und Spanien inzwischen rund 270.000 Menschen in Sicherheit gebracht worden. Allein im Südwesten Frankreichs mussten nach Behördenangaben rund 167.000 Menschen ihre Häuser verlassen, in Spanien etwa 73.000. Frankreich verstärkt die Löscharbeiten mit zusätzlichen Soldaten und Löschflugzeugen. In Spanien hoffen die Einsatzkräfte nach einer Wetterberuhigung auf eine Entspannung der Lage. Besonders betroffen ist der Großraum Madrid, wo die Flammen in mehreren Gemeinden bewohnte Gebiete bedrohen. Nach Kritik des früheren Kanzleramtsministers Altmaier gibt es weiteren Widerspruch aus der CDU am Umgang von Kanzler Merz mit Verkehrsminister Schnieder. Jetzt meldete sich auch der stellvertretende CDA-Vorsitzende Bäumler im Handelsblatt zu Wort.
7: Die Abberufung von Schnieder erwecke den Eindruck von Willkür, sagte Bäumler dem Handelsblatt. Eine Bundesregierung sollte nicht wie ein Feudalkönigreich geführt werden. Das beschädige auch das Vertrauen der Menschen in die Demokratie. Merz wollte den Verkehrsminister eigentlich schon entlassen, weil der vorgesehene Nachfolger aber kurzfristig absagte, ist das noch nicht passiert. Nun droht eine Hängepartie. Ex-Kanzleramtschef Altmaier hatte gesagt, der Umgang mit Schnieder mache ihn betroffen und werde weder dessen Person noch seiner Leistung gerecht. Thomas Brock, Berlin.
6: Die Organisatoren des Berliner Christopher Street Day warnen vor einem raueren gesellschaftlichen Klima für queere Menschen. Entsprechend äußerte sich Vorstandsmitglied Thomas Hoffmann gegenüber der Deutschen Presseagentur.
8: Die CSD-Organisatoren sehen die Rechte queerer Menschen in Gefahr. Auch fordern sie, Hasskriminalität wirksam zu bekämpfen. Deshalb wolle man nicht leiser werden und kleiner, sondern lauter und größer. Das Motto der Demo in diesem Jahr lautet: Haltung ist hot. Es sei beängstigend, wie es der rechten Bewegung schon gelungen sei, so massiv gegen CSDs zu mobilisieren, hieß es. Das sollte nicht nur der queeren Community Sorgen machen, sondern allen Menschen. Tanja Wagner, Nachrichtenredaktion.
6: Der Paketdienst DHL fordert strengere gesetzliche Vorgaben für die Zustellung schwerer Pakete. Vorstände Nicola Hageleitner sagte der dpa, Sendungen über 23 Kilogramm sollten bundesweit nur noch von 2 Zustellern ausgeliefert werden dürfen. Das diene dem Gesundheitsschutz der Beschäftigten.
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9: Hier müsst ihr aktuell am meisten Zeit einplanen. Auf der A7 Richtung Hamburg zwischen Thies-Hope und Seevetal-Ramelsloh gibt es 3 Kilometer Stau. In der Gegenrichtung, Richtung Hannover, stockt der Verkehr auf 2 Kilometern zwischen dem Maschener Kreuz und Hamburg-Stillhorn. Wir wünschen euch eine gute Fahrt.
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9: Bei euch in Emden zeigt das Thermometer aktuell 25 Grad. Genauso warm ist es in Wilhelmshaven mit ebenfalls 25 Grad. In Norden messen wir derzeit 23 Grad. In der Nacht sinkt das Thermometer auf milde 18 Grad. So wird das Wetter morgen. Es erwartet euch ein Tag mit Wolken und Regen bei durchgehend 18 Grad.
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10: Kurz nach 6 haben wir es. Wunderschönen Samstagabend. Wir haben nicht nur gute Mucke für euch in der nächsten Stunde, sondern auch einen kleinen Kinocheck. Der Kollege Cedric Kunz ist wieder für euch unterwegs gewesen in der Cinema-Welt. Es kommt ein neuer Toy Story raus. Damit bin ich aufgewachsen. Ich habe so ziemlich alle vier Teile bis jetzt quasi auswendig gelernt. Und der fünfte kommt jetzt. Fünfter Teil von einem Film ist natürlich immer so eine Sache. Die Chance, dass der gut ist, ist relativ niedrig. Aber von dem, was der Cedric bis jetzt erzählt hat, kann man sich den mal anschauen. Mehr dazu später. Jetzt gibt's erstmal hier, wie gesagt, gute Mucke. Joan Jett und die Blackhearts haben wir dabei. Red Hot Chili Peppers und Weedus mit Teenage Dirtbag. Mit dem geht's hier rein. Let's go.

Das ist so ein Ding, da willst du einfach nur mitgerölen, oder? Joan Jett und die Blackhearts. I hate myself with loving you. Viertel nach sechs haben wir es am Samstagabend. Ich hoffe, euch geht's gut. Was auch immer ihr gerade macht, vielleicht geht ihr nochmal feiern heute, vielleicht macht ihr einen ganz entspannten. Hier gibt's den Soundtrack dafür gleich mit den Dire Straits, Metallica und einer etwas neueren Nummer von Green Day. Ich sag etwas neuer, die ist 3 Jahre alt, aber sie war auf dem aktuellen Album Saviors und das ist eine coole Nummer. Hier ist The American Dream is Killing Me.

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2: Und manche Rockbands, die klingen ja schon echt richtig böse. Also jetzt nicht vom Sound her, nicht vom Auftreten, sondern vielmehr durch ihren Namen. Das beste Beispiel da, The Killers. Das klingt brutal, so böse ist es aber eigentlich gar nicht gedacht. Die Jungs haben sich nämlich ihren Namen eigentlich nur aus einem Musikvideo geklaut. Im Clip zu Crystal von New Order, da spielt eine fiktive Band und auf dem Schlagzeug steht The Killers. Frontmann Brandon Flowers dachte sich, das ist genau der Vibe, den wir brauchen. Stylisch, gefährlich und doch so ein bisschen geheimnisvoll. Und zack, wurde der Name übernommen.
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11: Hier steht ihr aktuell am längsten. Auf der A7 zwischen Northeim West und Northeim Nord gibt es Gefahr durch Personen auf der Fahrbahn. Das betrifft beide Richtungen. Auf der A31 Richtung Emden liegt zwischen dem Dreieck Leer und Feenhusen ein Reifen auf der Fahrbahn. Gute Fahrt.
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11: In Leer haben wir aktuell 26 Grad. Wilhelmshaven meldet 25 Grad. In Greetsiel sind es 24 Grad. In der Nacht sinkt das Thermometer auf milde 18 Grad. So wird das Wetter morgen. Es erwartet euch ein Tag mit Wolken und Regen bei durchgehend 18 Grad.
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Marketing-Experten sagen, die nächsten 3 Sekunden entscheiden, ob du dran bleibst oder nicht. Und, hat's funktioniert? Dann gleich weiter so. Metallica.

0: Schöne Nummer mit Creed am Samstagabend. Das war Haya. Und falls ihr dieses Wochenende noch nichts vorhabt, dann habe ich jetzt nochmal was für euch. Ich meine, es sind ja sowieso Sommerferien. Die Kids haben gerade viel Zeit. Falls ihr noch nicht wisst, was ihr mit denen anfangen sollt, wie wär's mal wieder mit Kino? Da kommt ja in dieser Woche ein neuer Toy Story Teil raus. Eine Filmreihe, mit der ich sowas von aufgewachsen bin. Filmexperte Cedric Kunz ist bei mir. Also mittlerweile schon der fünfte Teil. Was kann man da überhaupt noch für eine Story bringen?
1: Naja, was ist denn so in den letzten Jahren auch bei uns in unserem Alltag immer präsenter geworden? Die ach so böse Technik.
2: Ist die Lage für Spielzeuge wirklich so schlimm?
3: Wir finden täglich immer mehr vergessenes Spielzeug.
4: Wir sind verloren!
5: Die Technik übernimmt unser Zuhause.
3: Ach, ich weiß nicht, Jessie. Spielzeug ist zum Spielen, aber Technik ist...
6: ist für alles.
1: Konkret heißt es also in Toy Story 5 Spielzeug versus Hightech. Puppe gegen Tablet.
0: Okay, also wenn ich da jetzt mit meinen Kids reingehe, also ich habe noch keine Kids, aber wenn ich jetzt welche hätte, kann ich da auch unterhalten werden oder wie sieht's aus?
1: Ach, also dafür, dass es ein Familienfilm ist, ist das, finde ich, eine super Alternative. Also ich finde, da sind wirklich schon süße, aber irgendwie auch witzige Szenen dabei.
7: Bildschirmzeit ist jetzt vorbei.
8: Okay. Wir müssen reden.
9: Gerät, bitte.
10: Nenn mich Lilly.
11: Ich und das Spielzeug haben den ganzen Sommer versucht, für Bonnie Freunde zu finden.
12: Ja.
11: Aber dann hast du dazwischen gefunkt. Hörst du mir überhaupt zu?
13: Ich höre doch immer zu. Siehst du?
14: Pass mal auf, ich und das Spielzeug haben den ganzen Sommer...
15: Jetzt auf Spanisch.
16: Was?
17: Hey, der Platz hinter der Kommode gehört mir.
0: Okay, also du bist unser Filmkritiker. Von dir gibt's den Daumen hoch?
1: Ja, also es ist halt so ein typisch kitschiger Pixar-Film. Ne? Also wer auch so bei Ratatouille, Findet Nemo oder auch Wall-E ab und zu mal lachen konnte oder sich unterhalten gefühlt hat, der macht auch mit Toy Story 5 nichts falsch. Von mir gibt's daher 3 von 5 Sternen.
0: Dankeschön, Cedric. Also jetzt in den Kinos der mittlerweile schon 5. Toy Story-Teil.

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0: Kennt ihr dieses Werk hier? Das ist ja der Flug der Walküren von Richard Wagner, Deutschlands größtem Opernkomponisten. Ja, und Historiker, die haben jetzt herausgefunden, dass Wagner wohl immer, wenn er komponiert hat, Frauenkleider getragen hat. Er soll fast schon eine Besessenheit und Liebe für zarte Stoffe und weichen Plüsch gehabt haben, heißt es hier. Finde ich witzig, hätte ich auch gern mal gesehen. Also Wagner war bestimmt voll der Exzentriker. Stören tut's mich jetzt nicht, weil, also, seine Pizza, die wird mir trotzdem noch schmecken.
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2: Und wir schauen jetzt hier auf die drei größten Rockalben aus dem Jahr 1981.
1: Platz 3.
2: Wir starten mit Journey und Escape. Mit Hits wie Don't Stop Believin' wurde dieses Album ein Meilenstein des Arena-Rocks.
1: Platz 2.
2: Und weiter geht's hier mit einer Platte, wo sich Mick Jagger und Keith Richards anscheinend nicht immer so ganz einig waren. Aber gut, ist ja am Ende egal, erfolgreich war sie trotzdem. The Rolling Stones mit Tattoo You.

0: Platz 1.
1: Aber nicht zu schlagen im Jahr 1981. Dann AC/DC mit For Those About To Rock. Der Nachfolger von Back in Black hielt die Band auf ihrem absoluten Zenit. Das goldene Cover mit diesem Kanonenmotiv ist natürlich bis heute legendär.
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9: Ich bin Thomas Bleskin. Wegen der schweren Waldbrände in Frankreich und Spanien sind inzwischen mehr als 250.000 Menschen in Sicherheit gebracht worden. Betroffen ist besonders der Südwesten Frankreichs und die Gegend rund um die spanische Hauptstadt Madrid.
10: In Bussen werden die Menschen aus dem Südosten der Region Madrid zu den Notunterkünften evakuiert. In einigen Ortschaften hat das Feuer auf die Häuser übergegriffen. Die spanische Regierung spricht von einer sehr komplexen Lage, die man bisher so noch nicht erlebt habe. Vor allem die kräftigen Windböen bereiten den Rettungskräften Sorgen. Mehr als 3000 Feuerwehrleute sind im Einsatz und bekämpfen die Flammen aus der Luft und vom Boden. Die Europäische Union schickt 4 Löschflugzeuge zur Unterstützung. Julia Macher, Barcelona.
9: Der Regierungsumbau von Bundeskanzler Friedrich Merz sorgt in der Union für Kritik. Auslöser ist der geplante Austausch von Verkehrsminister Patrick Schnieder, dessen Nachfolge nach der kurzfristigen Absage eines Kandidaten weiter offen ist. Der frühere Kanzleramtsminister Peter Altmaier und der stellvertretende CDA-Vorsitzende Christian Bäumler kritisierten vor allem den Umgang mit Schnieder. Die geplante Rentenreform sehen nicht nur Sozialverbände und Gewerkschaften kritisch, sondern auch Unternehmen. Arbeitgeberpräsident Rainer Dulger warnte gegenüber der dpa vor zusätzlichen zweistelligen Milliardenkosten. Scharf kritisierte er auch den Plan, Steuer- und Sozialversicherungsfreiheit der Minijobs im Grundsatz abzuschaffen.
11: Der Arbeitgeberpräsident beschäftigt in seinem Unternehmen selbst Minijobber, darunter auch einige Rentner, die sich etwas dazu verdienen wollen. Deren Arbeit würde mit der Reform dann abgeschafft, kritisiert Dulger. Dabei würden Minijobs keine regulären Stellen verdrängen, sagt er. Auch die neue Kapitalrente sollte die Regierung seiner Meinung nach nochmal überdenken. Für die sollen Arbeitgeber und Beschäftigte zusätzlich zum normalen Rentenbeitrag nochmal 2% des Bruttoeinkommens zahlen. Dulger sagt dazu wörtlich, die Rente wird nicht sicherer, wenn wir Arbeit teurer machen. Katrin Müller, Nachrichtenredaktion.
9: Nach dem Absturz eines Kleinflugzeugs in ein Wohnhaus im niedersächsischen Gandercke See sind beide Insassen tot geborgen worden. Das teilte die Polizei mit. Die Maschine war zuvor kurz nach dem Start in Bremen abgestürzt und in das Dach eines Einfamilienhauses geprallt. Die Bewohner waren nicht zu Hause und blieben unverletzt.
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12: Auf der A30 zwischen Osnabrück-Hellern und Haßbergen-Gaste Richtung Rheine gibt es Gefahr durch Personen auf der Fahrbahn. Ebenfalls in der Gegenrichtung, Richtung Osnabrück, gibt es dort Gefahr durch Personen auf der Fahrbahn. Gute Fahrt.
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12: In Leer haben wir aktuell 26 Grad. Wilhelmshaven meldet 25 Grad. In Greetsiel sind es 24 Grad. In der Nacht sinkt das Thermometer auf milde 18 Grad. So wird das Wetter morgen. Es erwartet euch ein Tag mit Wolken und Regen bei durchgehend 18 Grad.
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8: Der Samstagabend bei uns heute nochmal mit mir, Martin Fischer. Der Kollege Cedric Kunz ist unterwegs, aber nächste Woche für euch wieder am Start und dann geht ja bald auch schon wieder die Rockarena los. Wir machen uns trotzdem einen wunderschönen Samstagabend. Also ganz egal, ob ihr jetzt heute nochmal rausgeht und ordentlich einen trinkt. Vielleicht macht ihr auch einen entspannten auf der Couch. Vielleicht seid ihr auf dem Weg in den Urlaub. Weiß ich nicht. Hier gibt's den Soundtrack für alle drei Dinge gleichzeitig. Der besteht einerseits aus den New Radicals, You Get What You Give. Andererseits aus Deutschland, die Broilers sind dabei. Tanzt du noch einmal mit mir und ein bisschen Frauenpower brauchen wir auch noch, ne? Hier ist Melissa Etheridge. Bring me some water.

Schöne Pop-Rock-Nummer von den New Radicals, You Get What You Give. Viertel nach sieben haben wir's. Und jetzt habe ich hier nochmal eine coole Nummer von euch. Die hatte ich vor zwei Wochen mal bei Original oder Cover. Ist ja immer in der Nachmittagsshow, immer kurz nach zwei, könnt ihr entscheiden, was wir spielen. Und da hatten wir das hier, das fand ich eine richtig coole Neuinterpretation. Es geht um den Song Summer in the City. Der kommt eigentlich aus 1966, ist uralt, von The Lovin' Spoonful. Der klingt ungefähr so. Kennen vielleicht einige von euch, das ist so ein richtiger Sommerklassiker und die hier haben den neu aufgelegt. Die Snuts, die sind eine schottische Indie-Rock-Band, die mich extrem an die Arctic Monkeys erinnern, also vor allem an den Sänger Alex Turner. Wir hören den Song jetzt und da könnt ihr mal drauf achten. Die Neuauflage ist auf jeden Fall ziemlich cool, die haben den Song mal so ein bisschen moderner und einfach 2020er Indie-Rockiger gemacht und den gibt's jetzt hier. Hier sind die Snuts, Summer in the City.

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1: Hallo auf die Straßen. Aktuell liegen uns keine Meldungen vor. Ihr habt freie Fahrt. In 30 Minuten gibt es hier das nächste Update. Kommt gut und sicher an euer Ziel.
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1: In Leer haben wir aktuell 26 Grad. Wilhelmshaven meldet 25 Grad. In Greetsiel sind es 24 Grad. In der Nacht sinkt das Thermometer auf milde 18 Grad. So wird das Wetter morgen. Es erwartet euch ein Tag mit Wolken und Regen bei durchgehend 18 Grad.
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Das waren die Scorpions, Tainted Love. Viertel vor acht am Samstag haben wir's und das war's auch offiziell von mir. Mein Name ist Martin Fischer, schön, dass ihr am Start wart. Ich bin ja mal eingesprungen für den Kollegen Cedric Kunz, der gönnt sich gerade eine Auszeit. Bald geht's ja aber wieder los mit der Rock Arena. Sobald die zweite Bundesliga und dann auch logischerweise die erste Bundesliga wieder losgehen, jeden Samstag 14 bis 20 Uhr bei uns. Alle Spiele, alle Tore, alle Infos, freut sich der Cedric schon drauf. Ich mache mich jetzt auf den Weg. Bei uns geht's morgen in der Rockshow am Sonntag mit dem Stammer weiter. Bis dahin wünsche ich euch noch, wie gesagt, einen wunderschönen Samstag. Macht's gut. Und mit dem hier verabschiede ich mich. Hier sind die Four Non Blondes. What's up? Bis dann.

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0: Was die Fußballfrauen von Bayer Leverkusen da gemacht haben, also das ist schon so ein bisschen verrückt. Im Rahmen ihres Trainingscamps sind die Leverkusenerinnen nämlich in der Oberpfalz Schafe hüten gegangen. Ist das nicht geil? Natürlich auch so mit einem richtigen Schäfer, der hat gezeigt, wie es geht. Ja, und dann mussten die Mädels die Schafe von A nach B bringen. Denn auch dabei sind Aspekte wie Führung, Verantwortung, Ausstrahlung und Kommunikation total wichtig. Und das sind ja nun mal dieselben Aspekte, die auch auf dem Fußballplatz zählen. Und ich überlege jetzt eigentlich nur noch, wie ich diese Moderation mit einem dämlichen Witz beende. Vielleicht mache ich was mit Rudelbildung oder aber sowas wie, hoffentlich kriegen die sich da nicht in die Wolle.
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3: Ich bin Thomas Pleskin. Wegen schwerer Waldbrände sind in Frankreich und Spanien inzwischen rund 270.000 Menschen in Sicherheit gebracht worden. Allein im Südwesten Frankreichs mussten nach Behördenangaben rund 167.000 Menschen ihre Häuser verlassen, in Spanien etwa 73.000. Frankreich verstärkt die Löscharbeiten mit zusätzlichen Soldaten und Löschflugzeugen. In Spanien hoffen die Einsatzkräfte nach einer Wetterberuhigung auf eine Entspannung der Lage. Besonders betroffen ist der Großraum Madrid, wo die Flammen in mehreren Gemeinden bewohnte Gebiete bedrohen. Nach Kritik des früheren Kanzleramtsministers Altmaier gibt es weiteren Widerspruch aus der CDU am Umgang von Kanzler Merz mit Verkehrsminister Schnieder. Jetzt meldete sich auch der stellvertretende CDA-Vorsitzende Bäumler im Handelsblatt zu Wort.
4: Die Abberufung von Schnieder erwecke den Eindruck von Willkür, sagte Bäumler dem Handelsblatt. Eine Bundesregierung sollte nicht wie ein Feudalkönigreich geführt werden. Das beschädige auch das Vertrauen der Menschen in die Demokratie. Merz wollte den Verkehrsminister eigentlich schon entlassen, weil der vorgesehene Nachfolger aber kurzfristig absagte, ist das noch nicht passiert. Nun droht eine Hängepartie. Ex-Kanzleramtschef Altmaier hatte gesagt, der Umgang mit Schnieder mache ihn betroffen und werde weder dessen Person noch seiner Leistung gerecht. Thomas Brock, Berlin.
3: Die Organisatoren des Berliner Christopher Street Day warnen vor einem raueren gesellschaftlichen Klima für queere Menschen. Entsprechend äußerte sich Vorstandsmitglied Thomas Hoffmann gegenüber der Deutschen Presseagentur.
5: Die CSD-Organisatoren sehen die Rechte queerer Menschen in Gefahr. Auch fordern sie, Hasskriminalität wirksam zu bekämpfen. Deshalb wolle man nicht leiser werden und kleiner, sondern lauter und größer. Das Motto der Demo in diesem Jahr lautet: Haltung ist hot. Es sei beängstigend, wie es der rechten Bewegung schon gelungen sei, so massiv gegen CSDs zu mobilisieren, hieß es. Das sollte nicht nur der queeren Community Sorgen machen, sondern allen Menschen. Tanja Wagner, Nachrichtenredaktion.
3: Nach dem Absturz eines Kleinflugzeugs in ein Wohnhaus im niedersächsischen Gandercke See sind beide Insassen tot geborgen worden. Das teilte die Polizei mit. Die Maschine war zuvor kurz nach dem Start in Bremen abgestürzt und in das Dach eines Einfamilienhauses geprallt. Die Bewohner waren nicht zu Hause und blieben unverletzt.
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6: Hallo auf die Straßen. Aktuell liegen uns keine Meldungen vor. Ihr habt freie Fahrt. In 30 Minuten gibt es hier das nächste Update. Kommt gut und sicher an euer Ziel.
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6: In Leer haben wir aktuell 26 Grad. Wilhelmshaven meldet 25 Grad. In Greetsiel sind es 24 Grad. In der Nacht sinkt das Thermometer auf milde 18 Grad. So wird das Wetter morgen. Es erwartet euch ein Tag mit Wolken und Regen bei durchgehend 18 Grad.
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1: So Leute, jetzt wird's emotional, denn Fury in the Slaughterhouse haben eine neue Hymne.

0: geht's um die Grenzen materieller Werte und gerade natürlich in der Welt, wie wir sie heute haben, um die unersetzbare Kraft der Liebe.
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0: Hier sind die Furies mit Fix This Crack.
1: Jetzt.

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0: Ihr habt es ja sicherlich auch schon mitbekommen. Außer ihr seid E-Autofahrer, dann habt ihr es wahrscheinlich gar nicht mitbekommen. Der Spritpreis, der ist in den letzten Tagen jetzt schon wieder so hoch gestiegen, dass er jetzt sogar über dem Niveau wie vor dem Tankrabatt liegt. Und Grund dafür ist natürlich neben dem Hin und Her im Iran-Krieg auch, dass jetzt auch noch Ferienzeit ist. Also, was heißt das? Wir müssen jetzt alle den Sicherheitsgurt wohl noch ein bisschen enger schnallen und vor allem müssen wir an der Tankstelle mal alles geben. Und das geht jetzt raus an alle Herren der Schöpfung. Jetzt können wir endlich mal wieder ungefragt Tipps geben an der Zapfsäule, weil immerhin wissen wir ja wohl ganz genau, wie das mit dem Abschütteln geht, damit auch wirklich der letzte Tropfen rauskommt.
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2: Ich bin Thomas Bleskin. Wegen der schweren Waldbrände in Frankreich und Spanien sind inzwischen mehr als eine Viertelmillion Menschen in Sicherheit gebracht worden. Betroffen ist besonders der Südwesten Frankreichs und die Gegend rund um die spanische Hauptstadt Madrid.
3: In Bussen werden die Menschen aus dem Südosten der Region Madrid zu den Notunterkünften evakuiert. In einigen Ortschaften hat das Feuer auf die Häuser übergegriffen. Die spanische Regierung spricht von einer sehr komplexen Lage, die man bisher so noch nicht erlebt habe. Vor allem die kräftigen Windböen bereiten den Rettungskräften Sorgen. Mehr als 3000 Feuerwehrleute sind im Einsatz und bekämpfen die Flammen aus der Luft und vom Boden. Die Europäische Union schickt 4 Löschflugzeuge zur Unterstützung. Julia Macher, Barcelona.
2: Der Regierungsumbau von Bundeskanzler Friedrich Merz sorgt in der Union für Kritik. Auslöser ist der geplante Austausch von Verkehrsminister Patrick Schnieder, dessen Nachfolge nach der kurzfristigen Absage eines Kandidaten weiter offen ist. Der frühere Kanzleramtsminister Peter Altmaier und der stellvertretende CDA-Vorsitzende Christian Bäumler kritisierten vor allem den Umgang mit Schnieder. Die geplante Rentenreform sehen nicht nur Sozialverbände und Gewerkschaften kritisch, sondern auch Unternehmen. Arbeitgeberpräsident Rainer Dulger warnte gegenüber der dpa vor zusätzlichen zweistelligen Milliardenkosten. Scharf kritisierte er auch den Plan, Steuer- und Sozialversicherungsfreiheit der Minijobs im Grundsatz abzuschaffen.
4: Der Arbeitgeberpräsident beschäftigt in seinem Unternehmen selbst Minijobber, darunter auch einige Rentner, die sich etwas dazu verdienen wollen. Deren Arbeit würde mit der Reform dann abgeschafft, kritisiert Dulger. Dabei würden Minijobs keine regulären Stellen verdrängen, sagt er. Auch die neue Kapitalrente sollte die Regierung seiner Meinung nach nochmal überdenken. Für die sollen Arbeitgeber und Beschäftigte zusätzlich zum normalen Rentenbeitrag nochmal 2% des Bruttoeinkommens zahlen. Dulger sagt dazu wörtlich, die Rente wird nicht sicherer, wenn wir Arbeit teurer machen. Katrin Müller, Nachrichtenredaktion.
2: Der Paketdienst DHL fordert strengere gesetzliche Vorgaben für die Zustellung schwerer Pakete. Vorstände Nicola Hageleitner sagte der dpa, Sendungen über 23 Kilogramm sollten bundesweit nur noch von 2 Zustellern ausgeliefert werden dürfen. Das diene dem Gesundheitsschutz der Beschäftigten.
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5: Auf der A1 Richtung Bremen liegt zwischen Rade und Hollenstedt Gefahr durch Reifenteile auf der Fahrbahn. Gute Fahrt.
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5: In Leer haben wir aktuell 26 Grad. Wilhelmshaven meldet 25 Grad. In Greetsiel sind es 24 Grad. In der Nacht sinkt das Thermometer auf milde 18 Grad. So wird das Wetter morgen. Es erwartet euch ein Tag mit Wolken und Regen bei durchgehend 18 Grad.
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0: haben nicht nur die Verbindung, dass sie Simple Man von ihren großen Vorbildern grandios gecovert haben. Ihr Originalgitarrist Jason Todd, der ist auch noch mit der Tochter von Lynyrd Skynyrd Sänger Ronnie Van Zandt, Melody, verheiratet.
1: Großartig.
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1: Geile Kombo, geiler Südstaaten-Rock. Hier sind Shinedown mit ihrer neuen Scheibe Young Again.
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0: Was sind eure Festival-Überlebenstipps, die jeder kennen sollte, die sich fast schon verboten anfühlen, so gut sind die?
2: Unverzichtbar fürs Wacken, egal ob es matschig ist oder staubig. Ein kleiner Teppich für die Dusche, damit man hinterher sauberen und trockenen Fußes in seine Klamotten schlüpfen kann.
0: Immer noch einer meiner Highlights heute von Rock Buddy Beezy, der geschrieben hat, wir sammeln übers Jahr immer Tic-Tac-Dosen. Die sind nämlich perfekt, um Gewürze für die Stulle am Morgen oder auch das Grillgut mitzunehmen. Klein und wieder verschließbar, was will man mehr?
1: Geil. 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
1: Ich bin Tine Klimach. Nach der Kabinettsumbildung bittet der designierte Gesundheitsminister Carsten Lindemann um Einarbeitungszeit. Er habe einen Höllenrespekt vor der neuen Aufgabe, sagte er in einem Instagram-Post. Vor einem Jahr hatte er selbst Zweifel an seiner Eignung geäußert, was jetzt Debatten auslöst.
2: Es gärt in der CDU. Der Umgang des Kanzlers mit Verkehrsminister Schnieder sorgt für Kritik auch in den eigenen Reihen. Von Willkür ist die Rede. Ex-Kanzleramtschef Altmaier äußerte sich betroffen und wütend. Merz will Schnieder entlassen, bekam vom vorgesehenen Nachfolger aber kurzfristig eine Absage. Für Diskussion sorgt auch die Personalie Lindemann. Der CDU-Generalsekretär hatte zum Start der Regierung noch gesagt, Minister sein sei nicht sein Ding. Nun soll er Gesundheitsminister werden, spricht von einer anderen Lage und traut sich das auch zu. Aus Berlin, Thomas Brockt.
1: Wegen der schweren Waldbrände sind in Frankreich und Spanien inzwischen mehr als eine Viertelmillion Menschen in Sicherheit gebracht worden. Allein im Südwesten Frankreichs mussten nach Behördenangaben rund 170.000 Menschen ihre Häuser verlassen. Eine der größten Evakuierungsaktionen in der Geschichte des Landes. Frankreich verstärkt die Löscharbeiten mit zusätzlichen Soldaten und Löschflugzeugen. In Spanien wurden rund 60.000 Menschen evakuiert. Hunderttausende Menschen haben in Berlin den Christopher Street Day gefeiert. Was nach großer Party aussieht, hat einen ernsten Hintergrund. Die Organisatoren warnen vor einem gesellschaftlich rauen Klima. Queere Menschen weltweit würden aktuell stark unter Druck stehen, hieß es im Vorfeld des CSD.
3: Die CSD-Organisatoren sehen die Rechte queerer Menschen in Gefahr. Auch fordern sie, Hasskriminalität wirksam zu bekämpfen. Deshalb wolle man nicht leiser werden und kleiner, sondern lauter und größer. Das Motto der Demo in diesem Jahr lautet: Haltung ist hot. Gleichzeitig werden Störungen aus der rechten Szene befürchtet. Es sei beängstigend, wie es der rechten Bewegung schon gelungen sei, so massiv gegen CSDs zu mobilisieren, hieß es. Das sollte nicht nur der queeren Community Sorgen machen, sondern allen Menschen. Tanja Wagner, Nachrichtenredaktion.
1: Zum Sport. Der deutsche Radprofi Pascal Ackermann ist auf der Königsetappe der Tour de France ausgestiegen. Ackermann war sichtlich enttäuscht nach seinem Tour aus. Es habe heute einfach nicht gereicht, sagt er im ZDF. Tags zuvor hatte er sich noch verletzt. Sein bestes Ergebnis war ein 7. Platz nach der 8. Etappe nach Bergerac.
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4: Auf der A2 Richtung Hannover, kurz vor der Ausfahrt Lehrte, steht ein kaputtes Fahrzeug in einer Kurve. Auf der A39 zwischen Kreuz-Wolfsburg, Königslutter und Flechtorf halten sich Personen auf dem Standstreifen auf. Das betrifft beide Richtungen. Habt eine gute und sichere Fahrt.
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4: In Leer haben wir aktuell 26 Grad. Wilhelmshaven meldet 25 Grad. In Greetsiel sind es 24 Grad. In der Nacht sinkt das Thermometer auf milde 18 Grad. So wird das Wetter morgen. Es erwartet euch ein Tag mit Wolken und Regen bei durchgehend 18 Grad.
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1: Und jetzt präsentieren wir euch eine geile Kombo aus der Wiege des New Metal, nämlich aus Los Angeles, Kalifornien.

0: Jawohl, da zeigen uns Hollywood Undead, dass nicht nur Linkin Park New Metal aus Kalifornien in die Welt getragen haben. Und diese Jungs haben damals, 2005, ich lieb's, ihre Mucke noch über MySpace verbreitet.
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1: Hier sind Hollywood Undead aus L.A. mit ihrer neuen Scheibe.

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0: Die Bromance zwischen Donald Trump und seinem Kumpel FIFA-Boss Gianni Infantino, die geht auch noch nach der WM weiter. Jetzt hat Trump nämlich gesagt, dass er Infantino als nächsten UN-Generalsekretär nominieren will.
2: Ja, das ist natürlich irgendwie vom Timing her nicht das beste Timing.
0: Wer jetzt da versucht, wenigstens irgendwie mal ganz rational an das Thema ranzugehen und sagt, alles schön und gut, aber Infantino, der kann ja den Post nicht übernehmen, weil der hat ja einfach gar keine Ahnung von Politik. Da muss man auch wieder sagen, naja, aber Trump hat es ja irgendwie auch zum Präsidenten geschafft.
3: Junge, jetzt kriege ich jetzt langsam hier, werde ich aber ein bisschen wild hier, langsam. Jetzt reicht's mir langsam!
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3: Ich bin Tine Klimach. Die Waldbrände in Frankreich und Spanien haben eine Evakuierungswelle ausgelöst. Im Südwesten Frankreichs nahe Bordeaux wurden fast 170.000 Menschen evakuiert. Auch in Spanien mussten inzwischen rund 60.000 Menschen ihre Häuser verlassen.
4: In Bussen werden die Menschen aus dem Südosten der Region Madrid zu den Notunterkünften evakuiert. In einigen Ortschaften hat das Feuer auf die Häuser übergegriffen. Die spanische Regierung spricht von einer sehr komplexen Lage, die man bisher so noch nicht erlebt habe. Vor allem die kräftigen Windböen bereiten den Rettungskräften Sorgen. Mehr als 3000 Feuerwehrleute sind im Einsatz und bekämpfen die Flammen aus der Luft und vom Boden. Die Europäische Union schickt 4 Löschflugzeuge zur Unterstützung. Aus Barcelona, Julia Macher.
3: CSU-Chef Markus Söder rechnet damit, dass sich der Wirbel um die Kabinettsumbildung in Berlin rasch legen wird. Er sagte bei RTL-NTV, die Bundesregierung sei handlungsfähig und in den kommenden Tagen werde alles geregelt. Ähnlich äußerte sich Bundesforschungsministerin Dorothee Bär. Hintergrund ist die weiter offene Nachfolge von Verkehrsminister Patrick Schnieder, nachdem der zunächst vorgesehene Kandidat kurzfristig abgesagt hatte. Pakete, die schwerer sind als 23 Kilo, dürfen nicht mehr von einem Zusteller ausgeliefert werden. Das sollte von der Politik gesetzlich festgelegt werden, fordert der Logistikkonzern DHL. Diese Obergrenze nur für sich selbst will der Konzern aber nicht festlegen.
5: Schwere Pakete zu tragen ist schlecht für den Rücken, argumentiert DHL. Und Probleme damit seien der Grund für jede dritte Krankmeldung. Die Politik müsse sich dem Thema annehmen, weil DHL nicht mehr konkurrenzfähig sei, wenn die Regel nur intern eingeführt werden würde. Die Gewerkschaft Verdi stimmt zu und möchte 2 Zusteller sogar schon bei Paketen ab 20 Kilo. Andere Zustellunternehmen lehnen den Vorschlag ab und verweisen auf sowieso schon bestehenden Personalmangel oder drohende längere Lieferzeiten. Aus Berlin, Elisa Schuh.
3: Zum 150-jährigen Bestehen der Bayreuther Festspiele haben Intendantin Katharina Wagner und Bundeskanzler Friedrich Merz vor einem Rechtsruck in Politik und Gesellschaft gewarnt. Wagner sagte beim Festakt, angesichts der Verstrickung ihrer Familie in die NS-Zeit müsse Rassismus und der Verharmlosung der Geschichte klar widersprochen werden. Merz sprach sich für eine kritische Auseinandersetzung mit Richard Wagner und der Geschichte der Festspiele aus.
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6: Auf der A27 zwischen Verden Ost und Walsrode West in beiden Richtungen. Achtung, Personen auf der Fahrbahn. Auf der A2 Richtung Hannover an der Ausfahrt Lehrte steht ein kaputtes Fahrzeug im Kurvenbereich. Gute Fahrt.
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6: In Leer haben wir aktuell 26 Grad. Wilhelmshaven meldet 25 Grad. In Greetsiel sind es 24 Grad. In der Nacht sinkt das Thermometer auf milde 18 Grad. So wird das Wetter morgen. Bis zum Morgen ist es teils bewölkt, dann regnet es bei anfangs 18 Grad. Im Laufe des Tages steigt das Thermometer auf bis zu 21 Grad an.
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1: Ich sage All American Rejects. Ihr sagt
2: Gives You Hell.
1: Ja,

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0: Kennt ihr dieses Werk hier? Das ist ja der Flug der Walküren von Richard Wagner, Deutschlands größtem Opernkomponisten. Ja, und Historiker, die haben jetzt herausgefunden, dass Wagner wohl immer, wenn er komponiert hat, Frauenkleider getragen hat. Er soll fast schon eine Besessenheit und Liebe für zarte Stoffe und weichen Plüsch gehabt haben, heißt es hier. Finde ich witzig, hätte ich auch gern mal gesehen. Also Wagner war bestimmt voll der Exzentriker. Stören tut's mich jetzt nicht, weil, also, seine Pizza, die wird mir trotzdem noch schmecken.
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1: Ich bin Tine Klimach. Der Christopher Street Day in Berlin ist abgebrochen worden. Nach ersten Angaben der Polizei soll ein Fahrzeug mehrere Menschen am Tiergarten angefahren haben, sagte Florian Naht von der Polizei Berlin beim Kurznachrichtendienst X.
2: Mutmaßlich ist hier ein Fahrzeug in den Park eingefahren, hat mehrere Personen angefahren, dabei offensichtlich auch verletzt. Deshalb gibt es hier jetzt mehrere Patientenbehandlungen durch die Berliner Feuerwehr im Bereich des großen Tiergarten. Wir fahren mit starken Kräften nach möglichen Tatverdächtigen und melden uns, sobald uns weitere Informationen vorliegen.
1: Was genau passiert ist, wie viele Betroffene es gibt, ist noch unklar. Der Bereich wurde großräumig abgesperrt. In der CDU gibt es weiter Kritik am Umgang von Bundeskanzler Friedrich Merz mit Verkehrsminister Patrick Schnieder. Nach Ex-Kanzleramtschef Peter Altmaier hat sich jetzt Christian Bäumler geäußert. Er ist der Vizevorsitzende der christlich-demokratischen Arbeitnehmerschaft.
3: Die Abberufung von Schnieder erwecke den Eindruck von Willkür, sagte Bäumler dem Handelsblatt. Eine Bundesregierung sollte nicht wie ein Feudalkönigreich geführt werden. Das beschädige auch das Vertrauen der Menschen in die Demokratie. Merz wollte den Verkehrsminister eigentlich schon entlassen, weil der vorgesehene Nachfolger aber kurzfristig absagte, ist das noch nicht passiert. Nun droht eine Hängepartie. Ex-Kanzleramtschef Altmaier hatte gesagt, der Umgang mit Schnieder mache ihn betroffen und werde weder dessen Person noch seiner Leistung gerecht. Aus Berlin, Thomas Brockt.
1: Wegen der schweren Waldbrände sind in Frankreich und Spanien inzwischen mehr als eine Viertelmillion Menschen in Sicherheit gebracht worden. Allein im Südwesten Frankreichs mussten nach Behördenangaben rund 170.000 Menschen ihre Häuser verlassen. Frankreich verstärkt die Löscharbeiten mit zusätzlichen Soldaten und Löschflugzeugen. In Spanien wurden rund 60.000 Menschen evakuiert. Nach dem sprunghaften Anstieg der Ölpreise infolge des Irankriegs sieht das Deutsche Institut für Wirtschaftsforschung die Versorgung in Deutschland und Europa weiterhin stabil. Aktuell sei die Versorgung mit Rohöl- und Mineralölprodukten wie Benzin und Diesel weiterhin gesichert, sagte DIW-Ökonomin Franziska Holz der Deutschen Presseagentur. Weil Deutschland und Europa Öl aus vielen verschiedenen Quellen bezögen, sei nicht mit einem großflächigen Lieferausfall zu rechnen.
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4: Auf der A39 Richtung Lüneburg liegt zwischen Handorf und Lüneburg Nord ein Gegenstand auf der Fahrbahn. Fahrt bitte vorsichtig. Gute Fahrt.
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4: In Leer haben wir aktuell 26 Grad. Wilhelmshaven meldet 25 Grad. In Greetsiel sind es 24 Grad. In der Nacht sinkt das Thermometer auf milde 18 Grad. So wird das Wetter morgen. Bis zum Morgen ist es teils bewölkt, dann regnet es bei anfangs 18 Grad. Im Laufe des Tages steigt das Thermometer auf bis zu 21 Grad an.
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1: Die Toten Hosen haben ihr letztes Album draußen und daraus gibt's jetzt nur

0: hört man ja alle Seiten der Hosen, jede Facette. Und bei dieser Nummer wagen sie einen gespannten Blick in die etwas unsichere Zukunft.
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0: Hier ist die dritte Single-Auskopplung aus dem letzten Hosenalbum. Trink aus, wir müssen gehen. Hier ist Nur nach vorn.
1: Jetzt.

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1: Ich bin Tine Klimach. Am Rande des Christopher Street Day in Berlin ist ein Wasserlaster in eine Menschenmenge gefahren. Mindestens eine Person wurde dabei getötet. 14 weitere Menschen verletzt. Der CSD wurde daraufhin abgebrochen. Polizeisprecher Jörn Iflender sagte uns zum Tathergang.
2: Gegen 22 Uhr ist es so, dass heute nach ersten Ermittlungen hier ein Fahrzeug im Bereich der Linnéstraße in den Tiergarten gefahren ist und dabei mehrere Menschen verletzt hat. Und diese Menschen versorgen wir jetzt gerade hier gemeinsam mit der Berliner Feuerwehr. Und die Ermittlungen am Tatort, an dem Fahrzeug, was hier hinter uns im Tiergarten zum Stehen gekommen ist, an einem Baum, die laufen bereits. Und wir fahren auch im Umfeld hier einen Hochdruck oder mit Hochdruck nach möglichen Tatverdächtigen.
1: Berlins regierender Bürgermeister Kai Wegner spricht von

0: Ein Angriff auf unsere freie und weltoffene Gesellschaft. Nach einem friedlichen und bunten CSD wurde die Versammlung auf brutalste Art attackiert, teilte er mit. Die Waldbrände in Frankreich und Spanien haben eine Evakuierungswelle ausgelöst. Im Südwesten Frankreichs nahe Bordeaux wurden fast 170.000 Menschen evakuiert. Auch in Spanien mussten inzwischen rund 60.000 Menschen ihre Häuser verlassen.
1: In Bussen werden die Menschen aus dem Südosten der Region Madrid zu den Notunterkünften evakuiert. In einigen Ortschaften hat das Feuer auf die Häuser übergegriffen. Die spanische Regierung spricht von einer sehr komplexen Lage, die man bisher so noch nicht erlebt habe. Vor allem die kräftigen Windböen bereiten den Rettungskräften Sorgen. Mehr als 3000 Feuerwehrleute sind im Einsatz und bekämpfen die Flammen aus der Luft und vom Boden. Die Europäische Union schickt 4 Löschflugzeuge zur Unterstützung. Aus Barcelona, Julia Macher.
0: CSU-Chef Markus Söder rechnet damit, dass sich der Wirbel um die Kabinettsumbildung in Berlin rasch legen wird. Er sagte bei RTL-NTV, die Bundesregierung sei handlungsfähig und in den kommenden Tagen werde alles geregelt. Ähnlich äußerte sich Bundesforschungsministerin Dorothee Bär. Hintergrund ist die weiter offene Nachfolge von Verkehrsminister Patrick Schnieder, nachdem der zunächst vorgesehene Kandidat kurzfristig abgesagt hatte. Das Weiße Haus hat mit einem Song von Katy Perry einen TikTok-Clip unterlegt und damit den Superstar verärgert. Die US-Sängerin schrieb auf der Plattform X, sie sei entsetzt und wütend darüber, dass ihr Lied Fireworks als Hintergrundmusik für Aufnahmen von Militärschlägen verwendet worden sei. Sie habe dem nicht zugestimmt und sie wurde nicht gefragt. Sie billige das absolut nicht.
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3: Hallo auf die Straßen. Aktuell liegen uns keine Meldungen vor. Ihr habt freie Fahrt. In 30 Minuten gibt es hier das nächste Update. Kommt gut und sicher an euer Ziel.
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3: In Leer haben wir aktuell 26 Grad. Wilhelmshaven meldet 25 Grad. In Greetsiel sind es 24 Grad. In der Nacht sinkt das Thermometer auf milde 18 Grad. So wird das Wetter morgen. Bis zum Morgen ist es teils bewölkt, dann regnet es bei anfangs 18 Grad. Im Laufe des Tages steigt das Thermometer auf bis zu 21 Grad an.
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1: Wir haben eine echte Bandempfehlung für euch, nämlich Nothing But Thieves aus Southend-on-Sea.

0: englische Stadt hat bislang musikalisch zumindest noch nicht wirklich von sich reden gemacht.
1: Und sonst auch nicht, wenn man ehrlich ist.
0: Genau, aber Nothing But Thieves, die kommen genau daher und ja, die klingen so ein bisschen wie Royal Blood. Ich finde die geil.
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0: Hier sind Nothing But Thieves aus Southend-on-Sea mit Evolution.
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1: Ich bin Tine Klimach. Hunderttausende Menschen haben in Berlin den Christopher Street Day gefeiert. Gegen 22 Uhr endete das Fest abrupt. Ein Fahrzeug wurde in der Nähe des Potsdamer Platzes in eine Menschenmenge gelenkt. Mindestens eine Person ist ums Leben gekommen, wie die Polizei mitteilte. 16 weitere Menschen wurden verletzt. Timo Reim ist für uns direkt am Tiergarten.
2: Es ist ein riesengroßes Waldstück im Grunde hier in Berlin, der Berliner Tiergarten, wo das Ganze passiert ist. Ein weißer Transporter, vanartiges Auto, ist in diesen Tiergarten reingefahren und hat die Menschen erwischt und zum Teil getötet. Ich habe hier gerade mit Augenzeugen gesprochen, die das tatsächlich mitbekommen haben. Daneben in der Nähe waren, sie haben es nicht gesehen, aber gesagt, es gab einen lauten Knall und dann Schreie. Und plötzlich war auch schon Polizei da und hat den gesamten Tiergarten hier evakuiert und alle Menschen raus begleitet. Und sie selber sagen natürlich auch, der Schock sitzt tief.
1: Danke, Timo Reim. Die genauen Hintergründe sind noch unklar. Der mutmaßliche Täter ist noch auf der Flucht. Nach der Kabinettsumbildung bittet der designierte Gesundheitsminister Carsten Lindemann um Einarbeitungszeit. Er habe einen Höllenrespekt vor der neuen Aufgabe, sagte er in einem Instagram-Post. Vor einem Jahr hatte er selbst Zweifel an seiner Eignung geäußert, was jetzt Debatten auslöst.
3: Es gärt in der CDU. Der Umgang des Kanzlers mit Verkehrsminister Schnieder sorgt für Kritik auch in den eigenen Reihen. Von Willkür ist die Rede. Ex-Kanzleramtschef Altmaier äußerte sich betroffen und wütend. Merz will Schnieder entlassen, bekam vom vorgesehenen Nachfolger aber kurzfristig eine Absage. Für Diskussion sorgt auch die Personalie Lindemann. Der CDU-Generalsekretär hatte zum